0: Ich hab's. So. Ich glaube, das war's jetzt erstmal.
1: Ja, ja.
0: Hey. Hä? Seht mal, wer uns da besucht.
1: Kommissar Reynolds.
2: Ah, guten Morgen, Jungs.
0: Wie geht es Ihnen?
2: Eigentlich ganz gut. Aber ich werde mich wohl nie ganz daran gewöhnen können, pensioniert zu sein.
1: Wir wollten gerade rüber zum Haus und eine Pause von der Schufterei machen.
0: Ja.
1: Möchten Sie sich nicht dazusetzen?
2: Ja, gerne. Dann kann ich euch auch in Ruhe erklären, weshalb ich hier bin. Ich habe nämlich einen Fall für euch.
0: Ach, das ist ja interessant.

0: So. Bitte, setzen Sie sich doch.
1: Das ist nett.
2: Das Wasser?
1: So. Danke. Danke, danke.
0: So.
1: Tja, Jungs, ich weiß nicht, ob es richtig ist, euch mit meinen Problemen zu belästigen.
0: Ach, aber Sie kennen doch unser Motto. Hier.
1: Eure Karte kenne ich doch. Die drei Detektive. Wir übernehmen jeden Fall drei Fragezeichen. Erster Detektiv Justus Jonas, zweiter Detektiv Peter Shaw und Recherche und Archiv Bob Andrews.
3: Immer noch die alte Karte.
1: Ich kenne eure Karte. Und wenn ihr es wirklich ernst meint mit eurem Motto, dann...
0: Ja, das tun wir. Worum handelt es sich denn nun, Sir?
1: Also, mein Bruder hat beim Anwalt einen Brief für mich hinterlegt.
4: Ihr Bruder? Aber ist der nicht...
1: Ja, er ist schon seit 2 Jahren tot und trotzdem hat sich der Anwalt erst jetzt gemeldet. Das Testament wurde schon damals eröffnet. Da war alles geregelt.
2: Ist ja merkwürdig.
1: Ja, und das ist bei weitem nicht das einzige Rätsel dieser ganzen Angelegenheit. Mein Bruder Adam hat die meiste Zeit seines Lebens im Gefängnis verbracht.
0: Ach.
1: Ja, ja. Wir hatten schon in unserer Jugend ständig Probleme miteinander und später kaum noch Kontakt. Hm. Aber... Zurück zu dem Brief, den mein Bruder mir hinterlassen hat.
4: Ja, was ist damit?
1: Der Anwalt meinte, es gebe einen Grund, weshalb er sich erst jetzt melden würde. Aber wegen seiner Schweigepflicht dürfe er mir nicht mehr sagen.
4: Das ist ja seltsam, aber den Brief, den hat er Ihnen gegeben?
1: Ja, den habe ich hier. Soll ich euch den Text vorlesen? Er ist mysteriös, gelinde gesagt.
0: Ja.
2: Ach, naja, geheimnisvolle Botschaften und Rätsel aller Art sind schließlich unsere Spezialität.
1: Ja, wartet's nur ab. Also, passt auf. Wenn dich wirklich interessiert, was damals in der Finsternis geschehen ist, kleiner Bruder, dann sieh im wahren Zentrum der Zentrumsstadt nach. Die Elfen sind die Wahrheit. Ach, würde es nur nicht brennen. Es hat so viel Zeit gekostet. 13 Jahre, 14 Monate und 15 Wochen. Ja, das war's.
0: Das ist in der Tat sehr mysteriös. Darf ich mal sehen?
1: Ja, bitteschön.
4: Von welcher Finsternis ist in dem Brief denn die Rede? Und was meint Ihr Bruder mit... Was war das nochmal? Zentrumsstadt?
1: Ja, Zentrumsstadt.
2: Ja, und wieso nennt er so eine seltsame Zeitangabe? Und einen Brand?
4: 13 Jahre, 14 Monate, 15 Wochen, so drückt sich doch kein Mensch aus.
2: Ja.
0: Gibt es denn in diesem Text irgendwelche Bezüge zu Ihrem Bruder, Sir?
1: Na, ich bin mir nicht sicher. Adam hat eine Bank ausgeraubt und wurde damals in einer spektakulären Flucht quer durch Amerika verhaftet. Aha. Mitten in der Nacht.
0: Tja... Ich verstehe, worauf Sie hinaus wollen. Eine Verhaftung in der Nacht. Darauf bezieht er sich, wenn er schreibt, was damals in der Finsternis geschehen ist.
1: Ja, genau das denke ich auch. Er gibt mir den Auftrag, herauszufinden, was sich in jenen Stunden wirklich ereignet hat. Mhm. Und natürlich interessiert es mich auch. Deshalb bitte ich euch um Hilfe, Jungs. Ich möchte euch engagieren.
2: Schon passiert.
0: Ja.
4: Und wo sollen wir mit unseren Ermittlungen beginnen?
0: Genau das sagt uns der Brief doch. Im wahren Zentrum der Zentrumsstadt.
4: Ach was, ja. Und wo soll das sein, Just, bitte?
0: Na, das müssen wir erst noch herausfinden.
1: Ach, ich sollte wohl noch erwähnen, dass jemand auf dem Weg zu euch versucht hat, mir den Brief abzunehmen.
4: Was?
1: Ja. Ich wurde von hinten plötzlich von 2 massigen Armen umklammert, während mir eine raue Stimme ins Ohr krächzte. Ich soll ihm sofort den Brief aushändigen.
4: Nein.
2: Ja, und dann?
1: Ja, ich habe mich natürlich geweigert. Ich habe mich losgerissen und den Angreifer erfolgreich in die Flucht geschlagen. Und bevor ihr fragt, ich konnte kaum etwas von ihm erkennen.
0: Aha.
1: Denn er hatte eine Mütze tief ins Gesicht gezogen. So ein bulliger Kerl, also ja, mehr kann ich auch nicht sagen.
0: Also der Überfall war kein Zufall. Der Täter wusste genau über den Brief Bescheid.
4: Ja, und er war bereit, sie dafür anzugreifen.
1: Ja, da die Botschaft von Adam ist, hätte ich eigentlich mit Problemen rechnen müssen. Mhm. Also wie gesagt, es gab immer wieder Ärger mit ihm. Er war schon in seiner Jugend das schwarze Schaf der Familie.
0: Mhm.
1: Später war er mehrfach im Gefängnis, bis er geheiratet hat. Eine junge Lehrerin.
2: Mhm. Aha. Und nach der Hochzeit hat sich alles geändert?
1: Das hatte ich damals gehofft. Die beiden wirkten so glücklich, aber dann...
0: Dann hat Ihr Bruder eine Bank überfallen.
1: Tja, ja, leider. Ja. Gemeinsam mit einem Komplizen. Hm. Nach monatelanger Suche konnte die Polizei ihn im Bundesstaat Pennsylvania festnehmen.
0: Damals in der Finsternis.
1: Ja, ja, so ist es. In jener Nacht konnte Adam nicht mehr fliehen. Wohl aber sein Komplize. Ihn hat man nie gefasst. Adam hat geschwiegen und ihn nie verraten. Aha. Selbst als man ihm Strafmilderung versprach, hat er dicht gehalten.
2: Und die Beute?
1: Die Beute ist nie wieder aufgetaucht. Wahrscheinlich hat der Komplize meines Bruders sich damit ein schönes Leben gemacht.
4: Na, und Ihr Bruder?
1: Ja, nach einer halben Ewigkeit im Gefängnis wurde er entlassen und kehrte zu seiner Frau zurück. Hm. Phyllis hatte ihn trotz seines Verbrechens nicht verlassen. Hm.
0: Haben Sie ihn nach seiner Freilassung denn noch gesehen?
1: Ein einziges Mal. Ja? Ich denke, ich als Kommissar war bei ihm nicht willkommen. Ja. Der Kontakt brach wieder ab und vor 2 Jahren ist Adam gestorben.
0: Könnten Sie uns die Telefonnummer von seiner Frau geben?
1: Kein Problem, aber ich kann mir nicht vorstellen, dass Phyllis...
4: Das kam von draußen. Schnell hin, Kollegen. Kommen Sie, Sir.
2: Da auf dem Beet. Was ist das?
1: Vorsicht, Jungs. Nicht zu dicht rangehen.
4: Das sieht mir nach den Resten von einer Bombe aus.
1: Eine seltsame Bombe.
4: Ein Glück erst, dass dein Onkel und deine Tante nicht gerade hier sind, denn wenn die... Da! Im Küchenfenster!
0: Jemand ist im Haus. Die wollten uns nur nach draußen locken.
2: Schnell rein! Ja. Oh.
0: Mist! Sie sind durchs Fenster abgehauen.
2: Hört ihr das? Die sind weg.
4: Es waren 2 Personen. Eine Frau und ein ziemlich großer, bulliger Mann.
1: Ob das der Kerl war, der mich überfallen hat?
0: Der Briefkollegen! Er ist weg!
1: Das darf doch nicht wahr sein.
4: Ach, wir haben uns reinlegen lassen wie blutige Anfänger. Wie die Trottel sind wir alle nach draußen gestürmt, als die Bombe hochgegangen ist.
2: Was machen wir denn jetzt?
1: Ehrlich gesagt hoffe ich auf Justus' fotografisches Gedächtnis.
0: Ich denke, ich kann den Brief mit eurer Hilfe rekapitulieren.
3: Ein paar Minuten später hatte der erste Detektiv gemeinsam mit seinen Freunden die Botschaft von Adam Reynolds aufgeschrieben.
4: Und 15 Wochen. Gut, Kollegen, dann lese ich mal vor. Mhm. Wenn dich wirklich interessiert, was damals in der Finsternis geschah, kleiner Bruder, dann sieh im echten Zentrum der Zentrumsstadt nach. Die Elfen sind die Wahrheit. Ach, würde es nur nicht brennen. Es hat so viel Zeit gekostet. 13 Jahre, 14 Monate und 15 Wochen.
0: Moment. Im echten Zentrum ist, glaube ich, falsch. Das muss im Warenzentrum heißen.
4: Im Waren?
0: Ich bin mir ganz sicher. Ja, im Warenzentrum.
2: Okay. Das macht doch keinen Unterschied.
0: Das kann man nie wissen, Zweiter. Wenn sich eine Geheimbotschaft zwischen den Zeilen verbirgt, kann alles wichtig sein. Jeder Buchstabe und jedes Satzzeichen.
4: Hm. Moment mal, Freunde. Seht euch mal hier die letzten Zeilen an. Ja? Von welcher Zeitspanne spricht Adam Reynolds da eigentlich? 13 Jahre, 14 Monate und 15 Wochen. Das ist doch eine sehr seltsame Abfolge, findet ihr nicht?
2: Ja, ja.
4: Wie lange saß Ihr Bruder im Gefängnis, Sir?
1: Ja, also wartet mal. Das müssen ungefähr 14,5 Jahre gewesen sein.
0: Konkreter ausgedrückt vermutlich genau 13 Jahre, 14 Monate und 15 Wochen.
1: Ah. Darauf also bezieht sich die seltsame Zeitangabe in Adams Botschaft. Ja, ja. Nur, warum hat er sich so eigenartig ausgedrückt? Und was sollen die ganzen anderen Rätsel?
0: Dazu sollten Sie sich den Anfang der Nachricht Ihres Bruders anschauen, Sir. Er betont dort etwas, nämlich... ob es Sie wirklich interessiert, was damals geschehen ist, als er gefangen genommen wurde.
4: Ja, nur wenn Ihnen Ihr Bruder eben doch wichtig ist, sollen Sie die Botschaft verstehen.
1: Ja, natürlich bedeutet er mir etwas. Und wenn ich das erst jetzt, 2 Jahre nach seinem Tod, beweisen kann, dann soll das eben so sein. Vor allem will ich es mir auch selbst beweisen.

0: Volltreffer, Freunde. Ich hab's.
1: Du hast was,
0: Bob? In die Suchmaschine Zentrum Stadt und Pennsylvania eingegeben. Aha. Immerhin wurde Adam in diesem Bundesstaat gefasst. So, und jetzt stellt euch vor. Dort gibt es einen Ort namens Centralia, der früher Centreville oder Centerville hieß.
2: Die Zentrumsstadt.
3: Ach, mir kommt da gerade eine Idee, Bob.
0: Ja?
3: Schau doch mal im Internet nach, ob du herausfinden kannst, wo genau Reynolds Bruder verhaftet worden ist.
0: Bin schon dabei.
2: Du meinst, ob er vielleicht in Centralia geschnappt wurde?
3: Genau.
0: Bingo.
3: Hatte ich recht?
0: Ja, und ob? Moment mal, dann passt das ja wie die Faust aufs Auge, Justus. Hm? Denn schaut euch mal an, wie man Centralia auch noch nennt.
3: Ja?
0: Die brennende Stadt. Und dafür gibt's einen sehr guten Grund.
2: Und der wäre?
0: Sehr spannend. Hm. 1962 ist dort in einem Kohlebergwerk unter der Stadt ein Brand ausgebrochen.
3: Ja?
0: Und dieses Feuer wütet seitdem ununterbrochen. Bisher ist es nicht möglich, die Flammen zu löschen. Hier steht, die Regierung hat alles nur Denkbare versucht und zig Millionen Dollar in Löschversuche investiert. Ist inzwischen jedoch aufgegeben.
2: Das ist ja irre. Sowas gibt es?
3: Ja, gibt es. Aber wie kam es dort zu diesem Brand?
0: Ja, angeblich hatte das Feuer seinen Ursprung auf einer Müllverbrennungsanlage und ist von dort aus in die Stollen des Bergwerks vorgedrungen. Die Kohle hat sich entzündet und seitdem schwelt dort ein Höllenfeuer.
3: Hast du noch was gefunden?
0: Ja, hier. Oh, hört euch das an. Die Kohleindustrie war der größte Arbeitgeber. Das Netz der Stollen war rasch gewachsen, bis schließlich der Brand ausbrach. Mhm. Die Stadt ist fast völlig verlassen. Das Leben dort beinahe unmöglich. Nahezu alle Häuser sind eingestürzt oder abgerissen. Nur noch wenige Gebäude stehen.
2: Fast völlig verlassen?
0: Ja.
2: Wer könnte denn dort noch wohnen?
0: Naja, hier steht, dass sich einige Leute einfach nicht aus ihrer Heimat vertreiben lassen wollen. Laut Internet wohnen noch 14 Menschen dort. Früher waren es über 3000. Dabei schweben sie in ständiger Gefahr. Wege und Gebäude sacken plötzlich ab, der Asphalt reißt auf, steigen giftige Dämpfe und Qualm in die Höhe.
4: Das klingt ja immer besser.
0: Das Feuer brach übrigens in dem Monat aus, in dem Adam Reynolds sich dort aufgehalten hat.
2: Das kann kein Zufall sein. Wir sind da garantiert auf der richtigen Spur, Kollegen.
0: Ja.
3: Reich mir mal das Telefon, Bob.
0: Ja, was hast du denn jetzt vor, Just?
3: Ja, danke. Ich werde Adam Reynolds Witwe Phyllis anrufen. Die Nummer hat uns Samuel Reynolds ja gegeben.
0: Ja, ja.
3: So.
2: Und was gedenkst du...
3: Still jetzt! Ich schalte den Verstärker ein.
5: Ja, bitte?
3: Hier spricht Justus Jonas. Spreche ich mit Phyllis Reynolds?
5: Wer? Ich meine, wer sind Sie?
3: Justus Jonas. Ich kannte Phyllis' Mann Adam und...
5: Oh, dann wissen Sie es noch nicht. Es tut mir leid, Ihnen sagen zu müssen, dass Phyllis tot ist.
3: Oh.
5: Sie ist vor 5 Tagen verstorben.
3: Oh, oh je. Also das, das bedauere ich sehr, dann... Dann entschuldigen Sie bitte meinen Anruf und, ja, auf Wiederhören.
5: Nichts für ungut. Auf Wiederhören.
3: Hm. Puh. Tja, was sagt man dazu, Kollegen? Vor 5 Tagen gestorben.
0: Ja, und kurz darauf hat sich der Anwalt bei Samuel Reynolds gemeldet. Auch das kann doch kein Zufall sein.
3: Genau. Nun wissen wir, warum der Brief gerade jetzt weitergegeben wurde. Der Tod von Adams Witwe muss der Auslöser gewesen sein.
0: Ja, aber warum?
3: Mehr Antworten werden wir wohl nur an einem einzigen Ort finden können.
2: Moment mal. Du willst dahin?
3: Selbstverständlich.
0: Nur mal langsam, Justus. Pennsylvania liegt an der Ostküste. Das ist alles andere als ein Katzensprung. Da genügt keine kleine Spritztour am Nachmittag.
3: Ich bin sicher, dass Mr. Reynolds uns unterstützen wird. Kollegen, die 3 Detektive gehen auf eine weite Reise.
0: Okay.

0: Tatsächlich war Samuel Reynolds bereit, die Kosten für die Reise zu übernehmen und die drei Detektive zu begleiten. Im Nachbarort von Centralia bezogen sie gemeinsam ein kleines Hotel. Während sich der pensionierte Kommissar noch etwas ausruhen wollte, machten sich die drei Fragezeichen auf den Weg zur brennenden Stadt.
1: Da ist die Stadtgrenze. Seht ihr das Hinweisschild dort?
2: Ja.
3: Fahr mal etwas langsamer, Zweiter.
1: Ja.
2: Lebensgefahr. Feuer unter Tage. Das Betreten der Stadt kann zu schweren Verletzungen oder zum Tod führen. Hm. Gefährliche Gase. Hm. Der Untergrund kann nachgeben und plötzlich einstürzen.
1: Das klingt nicht besonders aufmunternd.
3: Wir sollten den Leihwagen besser hier parken, bevor er noch Schaden nimmt.
2: Ja, ja. Vernünftiger Vorschlag. Fahr dort rechts ran, Zweiter.
1: Ja, mach ich. So.
3: Okay.
1: Eine Geisterstadt. Unheimlich, findet ihr nicht?
2: Ja. Vor ein paar Generationen hat hier das Leben pulsiert. Wie wird das wohl erst in 50 Jahren aussehen?
3: Dort klafft ein breiter Riss in der Straße.
1: Rauch quillt daraus hervor.
2: Stinkt nach Qualm.
3: Die Erdspalte ist ganz schön tief.
2: Fass mal den Asphalt an, Freunde. Hm? Warm. Fast heiß.
3: Boah. Offenbar verläuft direkt unter uns einer der brennenden Stollen. Gehen wir weiter, Kollegen.
1: Ja. Es wird schon dunkel.
2: Ist ja merkwürdig. Hm? Seht ihr den Fahnenmast dort vor dem Gebäude?
1: Die amerikanische Flagge hängt daran. Was ist daran so ungewöhnlich?
2: Ja, der Stoff sieht nicht so aus, als würde die Flagge da schon jahrelang hängen. Hm.
3: Ich vermute mal, dass die letzten Stadtbewohner, die es hier noch aushalten, die Fahne als Zeichen ihrer Heimatverbundenheit gehisst haben. Und schließlich ist dieses Gebäude dahinter das Rathaus und da wird es...
1: Das Rathaus? Das würde ja bedeuten, dass wir uns schon im Stadtzentrum befinden.
3: Ja, so ist es. Aber ob es das wahre Zentrum ist, von dem Adam Reynolds in seinem Brief spricht, das wird sich noch zeigen müssen.
2: Hm. Hey, in dem Haus dort hinten, da ist gerade das Licht angegangen.
3: Hm. Damit wissen wir, welches dieser Domizile bewohnt ist.
2: Ja, also ich dachte, hier würde es jede Menge Sensationstouristen geben, aber es scheint, als wären wir hier ganz allein.
1: Ja, kein Wunder, dass sonst niemand hier ist. In der Dunkelheit durch eine unter der Erde brennende Geisterstadt zu spazieren, wo jeden Augenblick eine Flamme aus der Erdspalte schießen kann, finde ich nicht so lustig.
3: Immer mit der Ruhe, Zweiter. Schließlich stecken wir nicht mitten in einem Hollywood-Film, wo es auf die Effekte ankommt. Es wird schon nichts passieren.
1: Ich frage mich, woher du diese Zuversicht nimmst.
2: Freunde, hä? Da, hinter dem Rathaus, in den Rauchschwaden, da ist jemand. Seht ihr?
1: In Deckung, Kollegen!
4: Vielleicht sind wir auch übervorsichtig. Das könnte auch ein ganz harmloser Bewohner der Stadt sein.
2: So ein Quatsch nie und nimmer. Seht ihn doch an. Ein großer, bulliger Kerl. Genauso ein Hühne wie der Mann, der Reynolds überfallen und den Brief auf dem Schrottplatz geklaut hat. Jetzt kommt er näher.
1: Wenn er uns angreift, ja, dann muss er an einer Seite des Brunnens vorbei. Wir nehmen die andere und dann ab durch die Mitte.
4: Vielleicht hat er uns gar nicht entdeckt.
2: Da, er dreht um und geht auf das Haus dort zu. Die Tür geht auf. Zwei Gestalten kommen raus. Und jetzt versteckt er sich.
1: Was um alles in der Welt hat das zu bedeuten?
2: Ein alter Mann und eine junge Frau. Also ich fress einen Besen, wenn das nicht die ist, die aus eurer Küche Reynolds' Brief gestohlen hat.
1: Ja.
2: Von der Statur her könnte sie es sein.
4: Ja, aber wieso versteckt sich der Hühne vor den beiden? In Rocky Beach haben sie doch zusammengearbeitet.
2: Ich mache mit meinem Handy Fotos von denen.
1: Jetzt holt der Alte die Flagge ein.
5: Das mache ich jeden Abend. Und morgen schieße ich sie wieder. Ein Ritual, das mir zeigt, dass Centralia noch immer ein Teil der USA ist. Auch wenn die Regierung das vielleicht anders sieht und denkt, dass alles hier wäre nur noch Ödland.
6: Ja, verstehe. Diese Stadt ist ihre Heimat, richtig?
5: So ist es, Mrs. Deering. Und so wird es auch in Zukunft sein.
6: Ja. Noch einmal zu meiner Frage. Können Sie mir mehr über das wahre Zentrum dieser Stadt sagen?
5: Ich werde Ihnen sagen, was ich vermute. Aber nur, wenn Sie mitkommen. Irgendwo dort draußen ist noch mein Hund unterwegs. Und eigentlich kommt er immer zum Haus zurück, sobald es dunkel wird. Ja, aber manchmal muss ich ihn eben suchen, wenn er... Ziggy! Ziggy! Ziggy!
4: Verflixt! Diese Mrs. Deering ist uns einen Schritt voraus bei der Suche nach dem wahren Zentrum. Und der alte Kerl scheint etwas zu wissen.
1: Oder zumindest zu vermuten. So hat er sich jedenfalls ausgedrückt.
4: Perfekt. Das Foto von der Frau ist gestochen scharf geworden.
1: Was hast du damit vor?
4: Das Samuel Reynolds zeigen. Vielleicht hat er die Frau schon mal gesehen. Außerdem kennen wir ja nun auch ihren Namen. Alles ist noch verwirrender geworden. Der Hühne scheint doch nicht mit dieser Mrs. Deering zusammenzuarbeiten, sonst würde er sich nicht vor ihr verstecken.
7: Köpfe runter! Der Hühne kommt aus seinem Versteck.
4: Ja, jetzt schleicht er durch die Dunkelheit davon. Peter, hä? Du solltest mit dem Wagen zu unserem Hotel zurückfahren und Reynolds sofort die Fotos auf Bobs Handy zeigen.
7: Wir können ihm die Bilder doch schicken.
4: Was denn auf das Hoteltelefon? Du vergisst, dass Reynolds eins dieser Steinzeit-Handys besitzt.
7: Ja, ja, schon gut.
4: Beeil dich!
7: Ach, und ihr? Wollt ihr etwa hier bleiben?
4: So ist es. Wir müssen versuchen, noch mit dem einen oder anderen Stadtbewohner zu sprechen. Wir bleiben aber über die Handys in Kontakt.
7: Einverstanden. Ehrlich gesagt bin ich froh, wenn ich diese Geisterstadt verlassen kann.
1: Und euch wünsche ich viel Glück.
7: Ja, warte mal.
4: Hier, hast du mein Handy?
7: Ja. Just, dein Handy ist einsatzbereit.
4: Volle Akkuanzeige.
7: Gut, dann ist ja alles klar. Bis später.
4: Ja,
7: mach's gut.

0: Moment.
1: Peter.
2: Guten Abend, Sir.
1: Und ich dachte schon, es wäre wieder der Hotelverwalter.
2: Hat er Sie gestört?
1: Na, er hat schon dreimal unter einem blöden Vorwand bei mir geklopft, aber komm erst mal rein.
2: Ja, danke.
1: Und? Habt ihr schon etwas herausgefunden?
2: Und ob?
1: Na, da bin ich ja mal gespannt.
3: Rasch gab der zweite Detektiv dem ehemaligen Kommissar eine Zusammenfassung der Ereignisse.
1: Das ist ja alles äußerst interessant.
2: Hm. Aber der Name der Diebin, Deering, sagt Ihnen nichts.
1: Deering? Nein, nie gehört.
2: Oh. Bob hat mit seinem Handy ein Foto von ihr geschossen. Hier, schauen Sie mal.
1: Ja. Tut mir leid, ich habe die noch nie gesehen. Eine gewisse Ähnlichkeit ist schon vorhanden. Das kann ich nicht leugnen.
2: Eine Ähnlichkeit? Mit wem? Wie meinen Sie das?
1: Na, mit meinem Bruder und mit Phyllis, seiner Frau, soweit ich mich an sie erinnern kann. Zeitlich könnte das durchaus passen.
2: Zeitlich könnte was passen, Sir? Was meinen Sie damit?
1: Ich hatte kaum Kontakt mit Adam, aber ich glaube, ich habe diese Mrs. Deering doch schon einmal gesehen.
2: Ach.
1: Auf der Beerdigung meines Bruders. Wir haben allerdings nicht miteinander gesprochen.
2: Mrs. Deering war auf der Beerdigung ihres Bruders?
1: Ja, ich hatte schon immer den Verdacht. Also, was ist, wenn mein Bruder eine Tochter hätte, von der er mir nie erzählt hat? Sie müsste dann wohl heute erwachsen sein.
2: Sie meinen Mrs. Deering?
1: Ja, so muss es sein. Die geheimnisvolle Diebin ist die Tochter meines verstorbenen Bruders. Meine eigene Nichte.

0: Ach, wieder nichts. Dabei war ich so sicher, dass dieses Haus hier bewohnt ist.
1: Diese Schrottbude meinst du wohl? Ja. Außerdem brennt hier sowieso kein Licht. Hier wohnt keiner, Justus. Komm, gehen wir weiter.
0: Also schön.
1: Pass auf! Da ist wieder so ein Loch. Meine Güte, da kommt ja ganz schön viel Rauch raus.
0: Und heiß ist es auch.
1: Was hast du denn gedacht? Da unten brennt es. Ich komme mir vor, als würde ich über dem Eingang zur Hölle stehen.
2: Also wirklich, Kollege.
0: Wenn Peter so etwas sagt, okay, aber du?
1: Das ist mir hier alles nicht geheuer. Dir etwa?
0: Ganz und gar nicht. Aber mit dem Einstieg in die mythische Verdammniszone für die verlorenen Seelen hat das bestimmt nichts zu tun.
1: Just, das ist sogar für deine Verhältnisse ziemlich schräg formuliert und... Moment mal. Hast du das gehört?
0: Was?
1: Ja, da war doch eben was. Okay, hab ich wahrscheinlich getäuscht.
0: Schalten wir vorsichtshalber unsere Taschenlampen aus. Irgendwo müssen ja auch noch diese Mrs. Deering, der ältere Mann und auch dieser Hühner herumschleichen. Die sollten wir nicht gerade mit Gewalt auf uns aufmerksam machen.
1: Ja, gut. Da kommt jetzt aber wirklich jemand.
3: Das ist der Alte, der hier wohnt.
1: Ja.
3: Offenbar hat er seinen Hund gefunden. Und unserer Diebin hat er wohl gezeigt, was sie sehen wollte. Jedenfalls ist sie nicht mehr bei ihm.
1: Na und, was machen wir jetzt?
3: Na, was wohl? Wir sagen ihm guten Tag.
1: Das ist doch nicht dein Ernst, oder?
3: Okay, dann ihm guten Abend. Komm.
0: Guten Abend, Sir.
4: Ja? Was ist denn heute nur los?
0: Entschuldigen Sie, vielleicht können Sie uns helfen.
4: Kommt ganz drauf an. Was führt euch beide denn hierher? Es ist gefährlich in Centralia. Ihr solltet nicht einfach hier herumlaufen, Jungs. Es gibt überall Einbrüche im Boden und nicht alle sieht man so gut wie den dort.
0: Wir danken Ihnen für den Hinweis, Sir. Da Sie sich offenbar hier in Centralia gut auskennen, wären Sie so freundlich, uns eine Frage zu beantworten?
4: Das will ich meinen, dass ich hier Bescheid weiß. Ich wohne schon mein ganzes Leben lang hier.
1: Aha.
4: Übrigens unter anderem deshalb, weil ich hier meine Ruhe habe. Dachte ich zumindest. Aber heute geht's hier zu wie in einem Taubenschlag.
1: So?
4: Lass gut sein, Siggi. Die Jungs tun uns doch nichts. Ich heiße übrigens Logan Bennett.
0: Mein Name ist Justus Jonas und das ist mein Kollege Bob Andrews.
1: Hallo.
4: Kollege?
0: Ja, wir sind Detektive.
4: Verstehe. Und was treibt euch nach Centralia? Wollt ihr herausfinden, wie das Feuer ausgebrochen ist?
1: Nun ja.
4: Ich hab da meine eigene Theorie. Glaube auch nicht an den Firlefanz, dass es aus Fahrlässigkeit in der Müllhalde zu brennen anfing und sich von dort aus verbreitet hat.
1: Sie scheinen ja wirklich gut Bescheid zu wissen.
4: Muss ich ja, als Stadtforscher.
1: Aha.
4: Lasst mich raten. Ihr fragt mich jetzt, ob ich weiß, wo sich das wahre Zentrum dieser Stadt befindet.
1: Bitte lassen Sie mich ebenfalls raten, Sir. Das wissen Sie, weil sich eine Frau namens Deering heute schon einmal danach erkundigt hat.
4: Offenbar versteht ihr euer Detektivhandwerk. Tja. Na, dann kommt mal mit.
0: Wohin?
4: Lasst euch überraschen.
5: Mr. Bennett führte Justus und Bob zu seinem Haus. Er öffnete die Tür und entzündete eine alte Öllampe. Im Inneren seiner Zimmer stank es nach altem Qualm, der konzentrierte Geruch der brennenden Stadt. Wahrscheinlich hatte Mr. Bennett das Lüften aufgegeben und nahm den Geruch in seinem Haus schon gar nicht mehr wahr.
4: Ihr, setzt euch doch. Also, ich werde euch dasselbe sagen wie Mrs. Deering. Aber ich fürchte, es wird euch nicht gefallen.
0: Warten wir es ab.
4: Nun, ich habe Amanda ins alte Stadtzentrum geführt.
1: Amanda?
4: Mrs. Deering.
1: Ach so.
4: Ja, dort hat früher der alte Saloon gestanden, mit dem hier alles angefangen hat. die Bullshead Tavern.
0: Und Sie glauben, das wahre Zentrum liegt dort, wo sich der Saloon befand?
4: Eine Vermutung. Wisst ihr, ich schreibe gerade die Geschichte der Stadt auf. Das Buch ist fast fertig und ich hoffe, dass es Aufmerksamkeit erregen wird. Denn wegen des Brandes ist Centralia ja nicht irgendein Ort wie tausend andere.
0: Vorhin sagten Sie, Sie glauben nicht an einen zufälligen Brand.
4: Natürlich nicht. Das ist der typische Unsinn, den unsere Regierung bei solchen Gelegenheiten immer von sich gibt.
1: Dann glauben Sie an eine Art Verschwörung?
4: So ist es. Aber eigentlich wolltet ihr ja etwas über das Zentrum wissen.
0: Das Zentrum der Zentrumsstadt, ja.
4: Eine interessante Formulierung. Amen.

0: In dieser Aufzeichnung ist die Rede von einem Warenzentrum dieser Stadt.
1: Aha.
0: Und ich glaube, dass das Gebäude, in das Sie Mrs. Deering geführt haben, nicht damit gemeint war.
1: Ach, und wieso nicht?
0: Ein wahres, also eher im Sinne eines verborgenen Zentrums, muss damit gemeint sein.
1: Aha.
0: In einer eher poetischen Bedeutung.
1: So etwas gibt es nicht. Stadtplanung und Architektur sind eine ganz nüchterne Sache.
2: Aha.
1: Entweder ist etwas im Zentrum oder nicht. Alles andere ist Humbug.
0: Mit Verlaub. Ich glaube, Sie irren sich. Sagen Sie, gab es vielleicht ein bedeutendes Ereignis während der Stadtgründung oder kurz danach? Ein außergewöhnliches Verbrechen?
1: Ja, ja.
0: Einen Mord? Ein Grubenunglück beim Kohleabbau? Oder eine Geistererscheinung? Irgendetwas Mystisches?
1: Nichts dergleichen, Jungs.
3: Oh. Hat man denn vielleicht jemals etwas von Elfen in Centralia gehört?
1: Elfen?
3: Ja.
1: Also wie kommt ihr denn jetzt darauf? Aber wartet mal. Ich hätte da noch eine andere Idee.
3: Ach, ja, und die wäre?
1: Ihr habt doch nach etwas Mystischem gefragt.
3: Ja.
1: Damit kann ich tatsächlich dienen.
3: Ach, wirklich?
1: Ja, es hat aber nichts mit einem Zentrum zu tun, aber vielleicht ist es trotzdem interessant.
3: Ja, ja, erzählen Sie.
1: Alexandria. Der Gründervater unserer Stadt hat damals im 19. Jahrhundert ein Straßennetz geplant, das Centreville, wie er die Stadt nannte, an die Gegend anbinden sollte.
3: Aha.
1: Teile davon wurden verwirklicht. Seine verrückteste Idee ist allerdings untergegangen.
3: Ja? Verrückteste Idee?
1: Ja, Centreville hätte ein ganz besonderer Ort sein sollen, wenn es nach Ria gegangen wäre. Eine weithin berühmte Stadt.
3: Mhm.
1: Etwas Einmaliges, das man sofort erkennen konnte. Vor allem aus der Luft.
3: Aus der Luft?
1: Ja, und auf einer tieferen Ebene, wie er es ausgedrückt hat.
3: Wie darf man das denn verstehen?
1: Wartet mal.

0: Rhea war ein Mystiker, wisst ihr? Also an übernatürlichen und magischen Dingen interessiert.
1: Ach, jetzt machen Sie uns aber neugierig.
0: Ja. Seid ihr über die Pennsylvania State Route 61 gekommen?
2: So ist es.
0: Die Straße endet in Centralia. Das ist das östliche Ende der Route 61. Aha. Außerdem verläuft die Route 42 in Nord-Süd-Richtung durch Centralia. Aha. Stellt euch vor, ihr fliegt in einem Hubschrauber über die Stadt und konzentriert euch auf diese beiden Hauptstraßen. Aha. Na, was würdet ihr dann sehen?
1: Ja, was würden wir dann sehen? Wir würden sehen ein Symbol. Ungefähr in der Form eines großen T.
0: Ganz genau.
2: Ja.
0: Das ist ein kleines Überbleibsel von Alexandrias ursprünglichen Plänen des Straßennetzes. Doch eigentlich plante er ein Symbol, das die Stadt umgeben sollte.
1: Ach so.
2: Und das wäre?
0: Ein einige Kilometer großes, aus Straßen gebildetes Pentagramm.
2: Ein Pentagramm? Mhm. Höchst interessant. Dieses Zeichen gilt als Schutzsymbol vor bösen Mächten.
0: Ja.
2: Wer in einem solchen fünfzackigen Stern steht, den können böse Geister nicht erreichen, heißt es.
0: Ja, so sagt man.
2: Aber warum? So viel Mystik? Ausgerechnet hier, mitten im Nichts? Wer hätte denn die Straßen benutzen sollen?
0: Na, uns erscheint das heute seltsam, klar. Aber wer weiß schon, was Rhea damals dazu bewogen hat?
2: Na ja.
0: Jedenfalls hat er sich alles genauestens überlegt.
2: Aha.
0: Und in diesem Buch hier ist die detaillierte Skizze seiner Idee.
1: Darf ich mal?
0: Ja, seht es euch an.
1: Interessant, ein fünfzackiger Stern und in dessen Zentrum hat er Gebäude gezeichnet.
0: Ja, die Innenstadt von Centralia. So wie Rhea sie Mitte des 19. Jahrhunderts geplant hatte.
1: Ja, dann wissen wir jetzt, wo wir suchen müssen.
0: Und wo?
2: Ein Pentagramm hat einen genau bestimmbaren Mittelpunkt.
0: Mhm.
2: Es ist eine simple mathematisch-geometrische Aufgabe, dieses Zentrum zu bestimmen.

0: Wenn man von den Ecken des zentralen Fünfecks die Senkrechte auf die gegenüberliegende Seite zieht, kreuzen sich alle Linien an exakt einem Punkt.
1: Ja, und das ist der Mittelpunkt des Pentagramms.
2: Genau. Und wenn wir das bei dem damals geplanten Straßennetz wiederholen und auf die aktuelle Karte anwenden, erhalten wir den genauen Ort irgendwo in Centralia.
0: Das wahre Zentrum der Zentrumsstadt. Genial! Sagen Sie, Mr. Bennett, hätten Sie etwas dagegen, wenn wir unseren Freund und Kollegen Peter Shaw verständigen und ihn bitten, hierher zu kommen?
1: Ja, gute Idee. Etwas dagegen? Nein, ruft ihn nur an.
0: Danke.
3: Als Peter am Haus von Mr. Bennett ankam, waren seine Kollegen noch eifrig dabei, an dem Pentagramm zu arbeiten. Kurz tauschten sie ihre jeweiligen Ermittlungsergebnisse aus. Dann machten sie sich wieder ans Werk.
1: So. Wartet.
0: Die eine Linie noch.
1: Ja. So.
2: Fertig. Jetzt haben wir den Punkt.
4: Auf der Karte liegt dort ein alter Eingang in das Bergwerk. Soll das etwa heißen?
0: Ja, genau das, Zweiter. Dort liegt das wahre Zentrum der Stadt. Was immer wir auch suchen, es befindet sich unter der Oberfläche.
4: In einem brennenden Bergwerk? Wir können doch da nicht runter.
0: Ganz im Gegenteil. Wir können nicht nur, wir müssen. Und wir werden.
2: Aber Justus, wenn dort unten irgendetwas versteckt war, ist es schon vor Jahrzehnten verbrannt.
1: Das muss nicht unbedingt sein. Es gibt Bereiche, in die das Feuer noch nicht vorgedrungen ist. Aha. Aber ich würde euch trotzdem davon abraten, in die Tiefe zu steigen. Es ist viel zu gefährlich.
4: Da hörst du's.
0: Wir werden schon aufpassen. Mr. Bennett, sagen Sie uns nur eins. Ist es möglich?
1: Seht mal her. Dieser Einstieg liegt in einem Gebiet, wo es vor etwa 30 Jahren gebrannt hat. Oh, inzwischen dürfte es dort allenfalls noch kleine Glutherde geben. Mit der entsprechenden Ausrüstung kann man sich durchaus dort aufhalten.
0: Was für eine Ausrüstung?
1: Och, die Luft ist natürlich entsetzlich schlecht.
0: Ja.
1: Auf jeden Fall benötigt ihr einen Atemschutz. Außerdem natürlich Helme.
0: Ja, dann müssen wir diese Dinge eben schnell organisieren.
1: Ja, aber ein Spaziergang wird das trotzdem nicht. Wenn ihr mich fragt, dann solltet ihr das Fachleuten überlassen.
0: Ja, aber wenn wir uns nicht beeilen, werden andere schneller sein als wir.
1: Also schön. Ihr kriegt jeder einen Helm und eine Atemmaske von mir.
0: Gut.
1: Das ist besser als nichts.
0: Mhm.
1: Ich hole sie und ihr wartet hier. Macht aber keine Dummheiten, bis ich wieder hier bin.
0: Ja.
1: Siegfried wird euch im Auge behalten.
2: Keine Sorge, Mr. Bennett.
1: Ja, ich bin gleich wieder da.
0: Ja.
2: Mann, Freunde, ist euch klar, dass wir uns in einer Sache gründlich geirrt haben? Wir haben doch geglaubt, einen Teil der Botschaft sofort verstanden zu haben. Aber eigentlich hat Adam Reynolds ganz klar auf die brennende Unterwelt der Stadt hingewiesen.
4: Wie jetzt?
2: Ja, was genau steht in Adams Brief? Denn du wissen willst, was damals in der Finsternis geschah. Versteht ihr? In der Finsternis. Ja, damit meint er die Dunkelheit in den unterirdischen Gängen. Und wir Idioten haben geglaubt, er würde auf die Nacht seiner Verhaftung anspielen.
0: Du hast recht, Kollege. Und genau dieses Rätsel lösen wir jetzt. Wir werden die Ersten sein, die herausfinden, was damals in der Finsternis vorgefallen ist.
1: So, Jungs, hier sind die Sachen.
0: Aha.
1: Bitte.
0: Oh. Danke.
2: Da habe ich raus.
0: Ja.
1: Und sagt mal, ihr seid immer noch entschlossen, da hinunterzusteigen?
0: Die drei Detektive tun stets, was nötig ist. Nur noch eine Sache.
1: Ja?
0: Bitte erzählen Sie Mrs. Deering oder auch sonst niemandem von unseren Plänen. Versprechen Sie uns das?
1: Ihr könnt euch auf mich verlassen, Jungs. Ich werde schweigen wie ein Grab.

0: Trotz seines Stadtplans und der Taschenlampen fanden sich die drei Detektive in der Dunkelheit nur schwer zurecht. Doch dann standen sie schließlich vor einem niedergerissenen Zaun, hinter dem sich die Ruine eines ehemaligen Bergwerksgebäudes erstreckte. Knapp die Hälfte der langen Halle war eingestürzt. Stahlstützen ragten aus Schuttbergen. Justus spazierte entschlossen auf das Gebäude zu und entdeckte eine Tür.
1: Gleich wissen wir mehr, Kollegen. Moment! Ja, und? Entweder ist sie verschlossen oder sie klemmt. Oh. Na bitte. Dann wollen wir mal.
2: Okay. Das ist ein Lichtschalter. War ja klar. Kein Saft auf der Leitung.
1: Wir haben hier unsere Taschenlampen. Da! Sieh doch! In dem Schaukasten hier. Da hängt ein vergilbter Plan. Ja, ein Plan des Bergwerks. Genau das hatte ich zu finden gehofft. Die roten Markierungen zeigen die Stollen an. Da! Moment! Den Plan nehmen wir an uns, Kollegen.
2: Ich leuchte mal, was hier sonst noch so...
3: Justus! Da oben! Da hängen Menschen!
1: Tatsächlich! Wie? Peter, Bob, entspannt euch. Das sind nur Kleider. Wir müssen hier in der Schwarzkaue sein.
4: Was?
1: Die Kauen sind eine Innovation aus...
2: Just, sag uns einfach, warum da Kleider an der Decke hängen, ja?
1: Die Bergleute haben hier nach der Schicht ihre dreckigen Grubenanzüge ausgezogen, an Bügel oder Haken gehängt und dann an einer Kette unter die Decke gezogen. So war die Kleidung aus dem Weg und konnte lüften.
5: Hey, Freunde! Hä? Hier ist eine Falltür.
1: Leuchte mal hinunter.
5: Oh, Volltreffer. Von hier aus geht es direkt in die Tiefe. In das Stollensystem des Bergwerks.
1: Ein Zugang direkt hier in der Kaue? Zweifellos handelt es sich um einen Nebeneinstieg. Die eigentlichen Eingänge waren sicher größer. Meistens konnte man sie mit einem Grubenaufzug befahren.
5: Ja, gut, dass ich gleich auf diesen Eingang gestoßen bin. Denn den Aufzug, den hätten wir ohne Strom garantiert nicht zum Laufen gebracht.
1: Also los, Kollegen. Legen wir die Atemschutzmasken an und begeben uns darunter.
2: Also, mir gefällt es gar nicht, in die brennende Unterwelt hinabzusteigen.
1: Direkt unter uns brennt es seit 30 Jahren nicht mehr, hat Mr. Bennett gesagt.
2: Beruhigt dich das wirklich, Erster?
1: Nein. Aber wir gehen trotzdem.
5: Also los. Masken auf und die Sprossen hinab. Sieht toll aus.

0: Der Gang verzweigt sich in drei Richtungen. Laut Plan führt dieser Stollen in den Teil der Stadt, in dem wir besonders viele Spalten und Löcher im Boden gesehen haben. Die Gefahr ist also groß, dass dort durch die Brände alles in sich zusammengesackt ist.
1: Mhm. Aber da wir eh nicht wissen, wo wir suchen sollen, empfehle ich, die andere Richtung einzuschlagen.
0: Also dann, ich gehe voran. Bleibt aber dicht hinter mir.
1: Darauf kannst du dich verlassen. Oh Mann, die verbogenen Stahlträger sehen nicht gerade vertrauenserweckend aus.
0: Moment mal, hier liegt was.
1: Was ist das denn? Ein Knochen?
2: Ich fürchte ja.
1: Ist das ein verbrannter Bergarbeiter?
0: Ich glaube nicht. Sieht mir eher aus wie der Rippenknochen eines kleinen Wildtieres. Ach, weiß der Himmel, wie der hierher gekommen ist.
1: Ach, toll. Können wir jetzt weitergehen?
0: Du machst einen Fehler, Zweiter. Hm? Je mehr wir über diese Gänge wissen, umso besser. Möglicherweise gibt es hier immer noch Tiere. Diese Information könnte später noch nützlich werden.
1: Womöglich war das aber auch nur die Beute irgendeines Raubtiers, das hier unten haust. Vielleicht wartet es nur darauf, uns zum Nachtisch zu verspeisen. Kann doch aber auch sein, dass die Gerüchte über die Elfen stimmen und...
0: Peter! Elfen sind keine Gruselgeschöpfe, die Menschen oder Tiere fressen und Knochen hinterlassen.
1: Aber irgendetwas muss es damit auf sich haben. Sonst hätte Adam Reynolds sie nicht in seinem Brief erwähnt.
2: Ja, da hat er recht.
0: Schauen wir uns noch einmal den Mittelteil des Briefes an, Kollegen. Die Elfen sind die Wahrheit. Ach, würde es nur nicht brennen.
1: Hm? Was ist jetzt mit den Elfen?
0: Die müssen uns den entscheidenden Hinweis liefern, wo wir zu suchen haben. Denn Adam wollte, dass sein Bruder etwas findet.
1: Deshalb hat er ihm ja diesen Brief hinterlassen. Er wollte aber auch, dass er sich Mühe gibt und seinen Verstand anstrengt.
0: Also müssen wir genau das tun. Elfen. Elfen. Wo könnten hier unten Elfen existieren? Und in welcher Form?
1: Statuen vielleicht. Steinfiguren. Oder Zeichnungen.
0: Ja, lasst uns nachdenken. Adam Reynolds ging davon aus, dass das, was er hier unten versteckt hat, noch immer hier ist. Sonst hätte er den Brief an seinen Bruder nicht geschrieben.
1: Dieses Bergwerk ist wirklich perfekt, um etwas für lange Zeit zu verstecken. Außer wenn das Feuer sich ausbreitet.
0: Peter, exakt, das ist der springende Punkt. Genau damit musste Adam auch gerechnet haben. Er wusste beim Schreiben seiner Botschaft von dem Feuer. Dennoch war er ziemlich sicher, dass die Flammen seine Hinterlassenschaft nicht zerstören würde. Was schließen wir daraus, Kollegen?
2: Du wirst es uns garantiert gleich mitteilen, Just.
0: Dass es ein Versteck geben muss, dem auch Feuer nichts anhaben kann.
1: Moment mal. Ein Feuerschutzraum? Ja, gibt es so etwas hier unten?
0: Hier, seht mal auf den Plan.
1: Was ist das?
0: Die Einzeichnung einer feuerfesten Rettungskammer.
1: Ach,
0: und wenn mich nicht alles täuscht, müssen wir in diese Richtung dort gehen.
1: Ja, dann los. Ich möchte mich nicht länger als nötig hier unten aufhalten.
0: Ja.
1: Nein, sag mir, dass das nicht wahr ist.
2: Was hast du denn, Zweiter?
1: Da hinten in dem Gang. Seht ihr den nicht?
2: Oh nein, ein rotes Flacker.
1: Das ist ein Brandherd. Und natürlich liegt er genau in unserer Richtung.
0: Kein Grund zur Panik, Kollegen. Laut Plan können wir ihn mit ein wenig Glück umgehen, falls er sich nicht allzu weit ausgebreitet hat.
1: Oh, fühlt mal, Freunde. Die Wände sind plötzlich auch ganz warm und...
0: Was hast du, Bob?
1: Da vorne. Mrs. Deering. Sie hat einen Revolver.
0: Weg hier, Kollegen. Los.
3: Halt. Stehen bleiben.
1: Sie verfolgt uns.
2: Vorsichtig. Hier wird's ganz matschig. Rutscht bloß nicht aus.
0: Da lang, Kollegen.
1: Los, in die Nische.
0: Ja.
1: Taschenlampen aus. Sie wird uns jedoch finden, Just. Und sie hat einen Revolver? Wenn sie damit hier unten zu schießen anfängt, wer weiß, was dann passiert? Vor allem müssen wir sicher sein, dass sie uns nicht verfolgt, wenn wir zum Schutzraum gehen. Wir dürfen ihr nicht ungewollt den Weg dorthin zeigen. Wie kommt sie überhaupt hier runter?
4: Woher weiß sie Bescheid? Vielleicht ist sie uns gefolgt. Oder hat selbst die Lösung gefunden.
5: Wir können nur hoffen, dass wir sie jetzt abgehängt haben.
1: Wir müssen einen Weg zu diesem Feuerschutzbunker finden. An den Flammen vorbei und ohne, dass Mrs. Deering uns entdeckt.

0: Die drei Detektive warteten noch einige Zeit in der Dunkelheit ab. Es kam ihnen wie Stunden vor. Doch Mrs. Deering schien wie vom Erdboden verschluckt zu sein. Bob schaltete seine Taschenlampe an, schirmte den Strahl aber mit seiner Hand ab. Sie suchten auf dem Plan ihre aktuelle Position und machten sich dann auf den Weg. Der Schutzraum erwies sich als ein Metallcontainer, der in einer ausgehöhlten Nische stand. Justus klopfte gegen die Seitenwand.
1: Alles voller Ruß. Offenbar hat das Feuer genau hier einige Zeit lang gebrannt und auch den Container arg in Mitleidenschaft gezogen.
2: Wir werden sehen, ob zumindest das Innere des Schutzraums heil geblieben ist.
1: Gut gemacht, Zweiter.
3: Ja, gut gemacht.
2: Oh, der Hühne und Mrs. Deering. Presst ihr den Revolver in den Rücken?
3: Ihr werdet jetzt hübsch von hier verschwinden. Alle vier. Es sei denn, ihr wollt gleich für immer hier bleiben. Na los, Mädel. Rüber zu den Jungs. Da wird's bald. Oder muss ich schießen? Bei den Skeletten, die noch immer hier unten verstreut liegen, fallen ein paar mehr gar nicht auf.
1: Rein in den Container! Los, Mrs. Deering! Tür zu!
3: Nein, nicht!
1: Die Tür ist verriegelt.
3: Aufmachen! Sofort!
1: Ja, und jetzt? Keine Ahnung. Ich hab nicht nachgedacht, was wir tun sollen, wenn wir erstmal die Maske abnehmen.
4: Ja. Ja.
5: Du hast uns alle vor diesem Irren gerettet. Wäre imstande gewesen, tatsächlich auf uns zu schießen.
4: Der kann an der Tür rütteln, bis er schwarz wird. Die sitzt bombenfest in ihren Angeln.
6: Wer ist denn dieser Kerl?
5: Vielleicht sollte ich zuerst sagen, wer ich
6: bin. Sie sind Adam Reynolds' Tochter. Und Sie machen dem schwarzen Schaf der Familie alle Ehre. Ja. Genau so eine Verbrecherin wie Ihr Vater.
7: Auch wenn Sie sich mit dem dort draußen anscheinend nicht ganz so gut verstehen.
5: Was?
3: Raus mit euch! Dann lasse ich euch gehen. Wenn ihr Dummheiten macht, durchlöchere ich die Tür. Ich gebe euch 5 Minuten.
4: Wer ist dieser Mann?
5: Sein Name ist Conrad Nash. Aha. Er ist Privatdetektiv. Ich habe ihn engagiert.
4: Ein Detektiv? Seine Methoden scheinen mir nicht besonders gesetzestreu zu sein.
5: Ja, genau deshalb habe ich mich mit ihm zerstritten. Schließlich bekam ich sogar Angst vor ihm. Daher auch die Waffe. Aber er hat sie mir abgenommen.
3: 4 Minuten!
4: Mrs. Deering, wir haben jetzt keine Zeit für Erklärungen. Wir müssen handeln.
6: Ach, was willst du denn jetzt machen, Erster?
4: Na was wohl? Wir brechen aus und zeigen diesem Nash, was eine Harke ist.
7: Was? Ist das dein Ernst, Justus?
4: Natürlich!
7: Junge, er hat eine Waffe!
4: Ich weiß. Aber vielleicht werden wir in dem Regal da fündig.
6: Justus! Justus, was suchst du?
4: Eine Waffe!
6: Eine Waffe? In dem Regal lagern Überlebenspakete und solche Dinge, aber wohl kaum eine Waffe.
4: Na bitte! Hier! Das ist doch was!
8: Ein Feuerlöscher?
9: Das ist nicht dein Ernst!
4: Oh, doch! Und er funktioniert noch tadellos. Los! Schnappt euch auch jeder ein. Es gibt genug.
6: Deswegen.
3: Noch 3 Minuten.
4: Also, folgender Plan, Kollegen. Wir kapitulieren.
6: Was?
4: Sie öffnen die Tür, Mrs. Deering, gehen als Erste raus und lenken ihn ab.
5: Ja, gut.
4: Wir greifen ihn dann mit den Feuerlöschern an.
6: Ja, aber das kann nur funktionieren, wenn wir ihn überraschen. Außerdem muss er nah genug stehen.
5: Ja, dafür sorge ich.
4: Und wenn wir ihn außer Gefecht gesetzt haben, werden Sie uns einiges erklären müssen.
5: Versprochen. Mr. Nash?
3: Was ist?
5: Wir sind bereit, uns zu ergeben, wenn Sie uns gehen lassen.
3: Habe ich euch das nicht schon angeboten? Ihr verschwindet und ich kassiere.
5: Uns geht es nur darum, zu überleben.
3: Dann kommt raus!
4: Seid ihr bereit, Kollegen?
6: Ja, ja.
4: Ja. Dann öffnen Sie meine.
5: Okay.
3: Da drüber, los!
4: Jetzt!
3: Na, wartet!
5: Sind Sie wahnsinnig geworden?
4: Oh nein! Oh.
10: Der Stollen bricht zusammen! Wir müssen hier raus!
11: Der ganze Haus hier!
10: Nash, flüchtet in den Gang dort! Nash verschwindet!
11: Oh, wie schrecklich!
12: Sobald wir hier raus sind, alarmieren wir die Rettungskräfte!
10: Ja, dann los!
11: Los!
10: Ja.
11: Nach
10: rechts! Raus! Was machen wir, wenn auch uns der Weg versperrt ist?
11: Weißt du denn überhaupt, wo wir sind?
12: Folgt mir einfach! Schneller! Los doch!
10: Hört ihr das? Hört ihr das? Es ist still geworden.
12: Bleibt da stehen. Ja. Wir dürfen uns nicht in Sicherheit wiegen. Es kann jederzeit wieder losgehen.
11: Oh, ich muss mich noch mal bei euch entschuldigen. Genau genommen ist das alles meine Schuld.
12: Nash hat geschossen. Er hat den Einsturz ausgelöst.
11: Oh, und ich habe ihn engagiert. Wenn ich daran denke, dass ich diesem Kerl auch noch die Reise finanziert habe. Oh nein.
10: Sag mal, fühlt ihr das auch? Hä? Diese Hitze?
4: Ja, da kommt Qualm aus den Wänden und Flammen.
12: Aber wir müssen genau durch diesen Gang. Nur er führt wieder nach oben.
11: Wir werden darin umkommen und verbrennen.
12: Wir kommen vorbei, wenn wir geschickt vorgehen. Das Feuer brennt vor allem in einer seitlichen Nische.
10: Aber die Flammen schlagen in den gesamten Gang.
12: Nur hin und wieder, Zweiter. Also ganz ruhig. Wenn wir vorbeirennen, kann uns eine Flamme auch im ungünstigsten Fall nur kurz streifen. Wir können das schaffen. Mhm. Direkt dahinter befindet sich der Ausgang.
11: Nein!
12: Doch.
11: Nein!
12: Wir müssen...
4: Justus hat recht. Also los.
12: Ja.
4: Jetzt!
12: Da ist der Schacht! Los, die Sprossen hoch! Sie zuerst, Mrs. Deering!
4: Und jetzt raus hier!
11: Oh, frische Luft! Endlich frische Luft! Bei all dem tut mir eins besonders leid.
4: Und das wäre?
11: Dass ich nun nie das Geheimnis lüften kann, das mein Vater hinterlassen hat.
12: Aber wieso nicht?
11: Na, wo auch immer er uns hinführen wollte. Es war in dem Schutzcontainer verborgen oder etwa nicht. Wir können nie mehr zurück, weil auch der Stollen eingestürzt ist.
12: Das müssen wir auch nicht.
4: Was meinst du damit, Erster?
12: Ich habe das Rätsel bereits gelöst. Die Elfen sind die Wahrheit.
4: Ja, gut, klar, das stand in der Botschaft, aber...
12: Nichts aber. Wir haben die ganze Zeit über an irgendwelche Fabelwesen gedacht. Aber die gab und gibt es in diesem Bergwerk selbstverständlich nicht. Im Schutzraum allerdings gab es sehr wohl Elfen.
4: Was? Du spinnst ja.
12: Ja, aber es waren keine Fabelwesen, sondern eine ganz andere Art von Elfen. Nämlich Zahlen. Versteht ihr? Nicht Elfen, sondern Elven. Genau zwei davon.
11: Du hast wirklich etwas entdeckt?
12: Ja. In den Regalen gab es zwei Reihen Notpakete. Nummeriert jeweils von 1 bis 20. Also gab es auch zwei Pakete mit der Zahl 11.
4: Ja, natürlich.
12: Angenommen, Adam Reynolds war dort unten im Schutzraum. Und daran zweifle ich nicht. Und weiter angenommen, er würde irgendetwas verstecken wollen. Wo könnte er das besser tun als ganz offen vor aller Augen?
6: In einem Notpaket, das getrocknete Nahrung und Wasser für den Fall enthält, dass Bergleute in dem Schutzraum eingeschlossen werden.
4: Ja, ein solches Paket wird Wochen und Monate, vielleicht sogar jahrelang liegen bleiben, ohne dass es jemand anrührt. Ja. Adam Reynolds wollte irgendwann zurückkommen und sich holen, was er versteckt hat.
6: Nur machte ihm erst seine Verhaftung und danach das Feuer. Einen gehörigen Strich durch die Rechnung.
12: Genauso ist es, Kollegen. Und ich habe die beiden Notpakete mit der Nummer 11 eingesteckt.
10: Justus, quassel nicht. Wir müssen Hilfe holen.
12: Ja, richtig. Kommt, Kollegen.

0: Eine Stunde später saßen die drei Detektive und Amanda Deering im Hotelzimmer von Samuel Reynolds. Vor ihnen auf dem Tisch lagen die zwei Notfallpakete aus dem Schutzraum.
1: So, Jungs, ihr habt also tatsächlich auch diesen Fall gelöst.
2: Noch nicht ganz. Sie sollen ja dabei sein, wenn wir das Vermächtnis Ihres Bruders nach Jahrzehnten ans Licht bringen.
3: Sag mal, Onkel, wirst du mich anzeigen?
1: Nicht, wenn es sich vermeiden lässt. Ich bedauere zutiefst, dass wir uns nie kennengelernt haben. Immerhin bist du meine Nichte.
3: Und du bist mein Onkel, von dem ich kaum je etwas gehört habe.
4: Familientreffen hat ja durchaus etwas für sich, aber bin ich der Einzige, der jetzt endlich wissen will, was in diesen Paketen steckt und was damals in der Finsternis wirklich geschehen ist?
2: Ganz sicher nicht. Und deshalb schreite ich jetzt zur Tat.
5: Na, was da wohl jetzt drin ist?
4: Geld!
5: Haufenweise Geld! Guck euch die Bündel an! Das muss die Beute aus dem damaligen Bankraub sein.
2: Da ist noch mehr! Ein Umschlag. Was steht denn da drauf?
3: Der wahre Schatz.
2: Hier, Sir. Öffnen Sie.
1: Danke. Aha, Briefe. Es ist die Handschrift meines Bruders. Das sind Liebesbriefe, die sich mein Bruder und seine Frau geschrieben haben. Aber sieh mal, Justus.
2: Das sind nicht nur Liebesbriefe, sondern auch gemeinsame Pläne.
1: Tatsächlich.
2: Für einen Bankraub.
1: Aber dann, ne?
2: Dann war der unbekannte Komplize niemand Geringeres als Phyllis Reynolds.
3: Meine Mutter.
2: Kein Wunder, dass ihr Vater nie verraten wollte, wer ihm bei dem Bankraub geholfen hatte.
3: Ja, er hat meine Mutter sehr geliebt. Und sie ihn.
2: Haben Sie denn von dem Bankraub und der Beute gewusst, Mrs. Deering?
3: Natürlich. Vater hat stets gesagt, dass das Geld irgendwo versteckt liegt und dass niemand es jemals finden würde. Naja, und als er aus dem Gefängnis entlassen wurde, wollte er die Beute zunächst holen. Aber er ist zurückgekommen und hat gemeint, dass das im Moment nicht möglich wäre.
4: Tja, nun wissen wir warum.
2: Das Feuer hat im Bergwerk rund um den Schutzcontainer gewütet.
3: Ja, so ist das. Später hat er dann kein Interesse mehr an dem Geld gehabt. Es hätte ihm zu viele Jahre seines Lebens geraubt, hat er gesagt. Und dass er ohne das Geld glücklicher wäre. Ja, er hätte schließlich alles, was er bräuchte. Seine Freiheit und seine Familie.
1: Der gute alte Adam.
3: Ja, mein Vater hat kurz vor seinem Tod testamentarisch verfügt, dass sein Bruder alles erfahren sollte. Naja, allerdings nicht, solange meine Mutter noch am Leben wäre. Er wollte sie nicht belasten.
1: Ich verstehe, aber er wollte es mir auch nicht leicht machen.
3: Ja, das stimmt. Er wollte, dass du es nur herausfindest, wenn er dir etwas wert wäre.
2: Das hat Mr. Reynolds bewiesen, indem er die drei Fragezeichen engagiert hat.
3: Ja. Nun, naja, mein Fehler bestand darin, dass ich das Geld für mich selbst haben wollte. Also habe ich mich an Nash gewandt, der mir helfen sollte. Ich habe aber zu spät begriffen, dass Nash die völlig falschen Mittel angewendet hat.
5: Tja. Und nun ist er im Stollen verschüttet.
4: Wo ihn die Polizei und die Rettungskräfte mittlerweile gefunden haben sollten.
5: Zum Glück.
6: Bob.
5: Wieder ein Fall, den du zu den Akten legen kannst.
2: Nicht so schnell. Denn eins ist mir immer noch nicht ganz klar. Wie haben Nash und Sie herausgefunden, dass Sie in die Tiefe steigen müssen?
3: Nash muss mir wohl heimlich gefolgt sein. Und in meinem Fall kann ich dir eine einfache Erklärung liefern.
2: Ja?
3: Der Stadtforscher Logan Bennett hat mir mitgeteilt, was ihr herausgefunden habt.
5: Aber er hatte uns doch versprochen zu schweigen.
3: Tja, aber gegen die Waffen einer Frau?
5: Ach so.

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1: Es ist 6 Uhr am Abend und das ist Politur auf Radio Stadtfilter vom 25. August. Am Mikrofon ist der Domi und in der nächsten knappen halben Stunde beschäftigen uns die folgenden Themen. Netto 0 bis 2040. Die Stadt Winterthur macht Tempo beim Klimaschutz. Weniger Migration, schärfere Gesetze. Der Bund rechnet mit weniger Asylgesuch als ursprünglich angenommen. Und Militarisierung in der Schweiz. Was sind eigentlich die Folgen von der aktuellen Aufrüstung? Winterthur setzt beim Klimaschutz auf mehr Tempo. Das Stadtparlament hat am Montag zwei wichtige Weichen gestellt, um das Ziel Netto Null bis 2040 zu erreichen. Im Zentrum steht ein Rahmenkredit von 100 Millionen Franken für den Ausbau des städtischen Wärmenetz. Der bisherige Kredit aus dem Jahr 2015 ist fast aufgebraucht, darum soll jetzt für die kommenden 10 Jahre neues Geld gesprochen werden. Der Stadtrat bekommt damit auch mehr finanziellen Spielraum, um einzelne Projekte selber zu bewilligen, anstatt jedes Mal den langen Weg über Parlament und Volk zu gehen. Das Anliegen war in der zuständigen Kommission unbestritten. Entsprechend deutlich ist auch die Abstimmung ausgefallen, 48 zu 6 Stimmen. Definitiv entscheiden wird jetzt aber das Stimmvolk. Ebenfalls beschlossen hat das Parlament eine Reform bei den Klimaabgaben zur Förderung von energetischen Sanierungen und Solaranlagen. Wer besonders viel Strom verbraucht hat, der hat bis jetzt von einem Rabatt profitiert, der fällt jetzt weg. Künftig gilt ein einheitlicher Ansatz für alle. Für Privathaushalte und kleinere Betriebe ändert sich finanziell kaum etwas, teils wird es wahrscheinlich sogar leicht günstiger. GrossverbraucherInnen hingegen müssen mit deutlich höheren Abgaben rechnen, in einzelnen Fällen mehreren 1'000 Franken mehr pro Jahr. Aber auch hier ist die Zustimmung mit 49 zu 6 Stimmen sehr klar gewesen. Für Diskussionen hat dagegen ein dritter Punkt gesorgt, nämlich der Wunsch von Mitte links, dass die Stadt beim Bau von grossen Solaranlagen stärker vermittelnd eingreift. Das hat der Stadtrat abgelehnt und dabei auf den Freimarkt verwiesen. Das Parlament folgt dieser Haltung nur knapp und zwar mit 29 zu 26 Stimmen. Der Bund rechnet für das laufende Jahr mit deutlich weniger Asylgesuchen als ursprünglich angenommen. Statt der zuerst erwarteten 26'000 Gesuche geht das Staatssekretariat für Migration jetzt neu von rund 22'000 Anträgen bis Jahresende aus. Im ersten Halbjahr sind weniger als 10'000 Gesuche gestellt worden, so wenig wie seit dem Jahr 2022 nicht mehr. Besonders stark zurückgegangen sind die Zahlen bei Menschen aus Afghanistan, aus der Türkei und Eritrea. Als Grund nennt der Bund vor allem zwei Entwicklungen. Auf der zentralen Mittelmeerroute kommen weniger Menschen übers Meer und auch auf der Balkanroute sind die Zahl der MigrantInnen gesunken. Auch beim Schutzstatus S für Menschen aus der Ukraine zeigt sich scheinbar ein Rückgang. Für 2026 werden noch rund 12'000 Gesuche erwartet, rund 900 weniger als im Vorjahr. Auffällig ist, dass die sinkenden Zahlen zeitlich mit einer Verschärfung der Asylpolitik zusammenfallen, anstatt sie zu bremsen. Erst vor wenigen Tagen hat der Bund den Schutzstatus S für neue Gesuche eingeschränkt. Wer aus der Ukraine flüchtet, bekommt ihn künftig nur noch, wenn er auffällige Wehrpflichten erfüllt. Betroffen sind zum Beispiel Männer im wehrpflichtigen Alter oder auch Reservisten. Gleichzeitig hat der Justizminister Beat Jans eine neue Asylstrategie für 2027 vorgestellt, die auf schnellere Verfahren, frühe Aussortierung von aussichtslosen Gesuchen und auf mehr Abschreckung setzt. Außerdem zeigt er sich offen für sogenannte Return Hubs in Drittstaaten, also Rückkehrzentren außerhalb der Schweiz. Zum 35. Unabhängigkeitstag der Ukraine hat sich der Präsident Zelensky kämpferisch gezeigt. In einer knapp 20-minütigen Videoansprache erklärt er, sein Land sei militärisch inzwischen zu einer Grossmacht geworden, wo die russischen Streitkräfte aufreibe. Russland müsse in die Knie gezwungen werden. Gleichzeitig hat der Zelensky eingestanden, dass die Ukraine den Krieg nicht allein gewinnen könne. Dafür brauche ich weiterhin die geschlossene Unterstützung von der internationalen Gemeinschaft. An China hat er den Appell gerichtet, den Einfluss auf Moskau geltend zu machen. Aus Berlin bekommt er für das viel Rückenwind. Der Bundeskanzler Friedrich Merz hat den ukrainischen Kampf als vorbildlich gewürdigt und der Außenminister Johann Wadephul hat andere Staaten aufgefordert, sich stärker zu engagieren. Gleichzeitig hat der Wadephul eingeräumt, dass Deutschland und die EU zurzeit kaum noch diplomatische Druckmittel gegenüber Russland in Hand haben. Man sieht darum im Austausch mit Ländern wie der Türkei, Ägypten oder anderen, die noch Kontakt nach Moskau pflegen. Währenddessen fließt weiterhin sehr viel Geld in die Ukraine. Die EU hat passend zum Jahrestag eine weitere Kredittranche von gut 6 Milliarden Euro freigegeben, hat aber auch darauf hingewiesen, dass es sich dabei um bereits zugesagte Mittel handelt. Norwegen hat kurz vorher einen neuen Kredit über 8 Milliarden Euro zugesagt. Und der britische Premierminister Andy Burnham hat zusätzliche Waffenlieferungen in Aussicht gestellt. Währenddessen setzen sich an der Front die gegenseitigen Angriffe auf Ziel im Hinterland vor. Russland hat einen Hafen bei Odessa und Gebiete im Norden der Ukraine angegriffen. Die Ukraine wiederum hat Treffer gemeldet in den russischen Regionen Rostov und Krasnodar. Beide Seiten haben zivile Todesopfer zu beklagen, unter anderem nachdem Drohnenteile auf eine Kindertagesstätte in Krasnodar gestürzt sind. Die USA verschärfen den wirtschaftlichen Druck auf Iran deutlich. Der US-Finanzminister Scott Bessent hat neue Sanktionen gegen mehr als 60 Organisationen, Personen und Schiffe angekündigt. Sie sollen Netzwerke treffen, die Teheran verwendet für den Öltransport, für die Umgehung von bestehenden Sanktionen und die Beschaffung von Geld für sein Atom- und Raketenprogramm. Wer wirtschaftlich mit der iranischen Führung kooperiere, müsse mit der vollen Härte von USA rechnen, warnt der Bessent. Auf die Frage, ob das auch für China gelte, also der grösste Abnehmer von iranischem Öl, ist er aber ausgewichen und hat nur allgemein davon geredet, dass niemand die Entschlossenheit von Washington soll testen. China selber ist in seiner Ankündigung unerwähnt geblieben. Betroffene Länder sollen jetzt laut dem US-Finanzministerium eine Frist bekommen, um ihre Geschäfte mit Iran zu beenden, sonst drohen weitere Massnahmen. Zusätzlich haben die USA sogenannte Sekundärsanktionen angekündigt, wo Handelspartner in 5 Bereichen könnten treffen: digitale Vermögenswerte, Technologie, Gold, Luftfahrt und Schifffahrt. Noch diese Woche soll außerdem ein einzelnes Finanzinstitut sanktioniert werden. In Teheran hat man auf das Ganze umgehend mit Spott reagiert. Der Parlamentspräsident hat erklärt, die US-Massnahmen werden scheitern, niemand lasse sich von grossen Worten beeindrucken. Die Sanktionen kommen zu einem Zeitpunkt, wo der Krieg zwischen den USA und Iran seit rund einem halben Jahr andauert, ohne dass sich irgendeine Lösung abzeichnet. Weder bei der blockierten Straße von Hormuz noch beim iranischen Atomprogramm.
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1: Ja, eher wechselhafter Tag geht zu Ende. Immer wieder mal ein bisschen Sonne, aber auch immer wieder mal ein bisschen Wolken und teilweise sogar Regen. Temperaturen haben aber angenehme 23 Grad erreicht. Morgen dann auch wieder ein bisschen Wolken und ein bisschen Sonne. Temperaturen steigen aber auf 27 Grad. Am Donnerstag dann ähnlich wechselhaft bei heissen 29 Grad und erst auf das Wochenende kühlt es dann wieder ein bisschen ab und kommt vereinzelt auch regnen.
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1: Und damit kommen wir zum Schwerpunkt der heutigen Sendung. Und der dreht sich um die laufende Militarisierung, die ja auch vor der Schweiz nicht Halt macht. Anlass dazu ist No Borders, No Nations. Das ist ein Festival, das am vergangenen Wochenende in Bern stattgefunden hat, wie schon seit vielen Jahren immer im August. Das ist ein grosses Event mit Konzert, Musik, Essen, vielen Leuten und aber auch mit politischen Veranstaltungen. Neben Workshops, Diskussionen und Vorträgen zu zum Beispiel Migration oder Feminismus, ist auch die Aufrüstung der Schweiz dieses Jahr ein zentrales Thema gewesen. Gemeinsam mit dem Arman Späth konnte ich am Freitagabend dazu einen Vortrag halten. Und im Anschluss an die Veranstaltung hat uns dann Radio Rabe zum Interview eingeladen, um das Ganze nochmal in komprimierter Form darzustellen. Das Interview ist gestern auf Radio Rabe gelaufen und wir hören an dieser Stelle eine Wiederholung davon.
3: Seit der russischen Vollinvasion auf die Ukraine im Jahr 2022 ist Aufrüstung bis in linke Kreise wieder salonfähig. Die NATO bekommt Zulauf und selbst das Verminen von Landstrichen ist wieder im Gespräch. Was ist daran falsch?
4: Aus der Perspektive derjenigen, welche diese Kriege führen müssen und auch allgemein der Arbeiterinnen und Arbeiter, sind Kriege natürlich immer verheerend. Wenn sie sie führen müssen, dann sterben sie in der Regel für die Durchsetzung von Interessen, die nicht ihre sind, also von Staatsinteressen oder Kapitalinteressen. Und wenn sie diese Kriege nicht direkt führen müssen, das sind wir ja zum Beispiel im Moment sehr gut in der Schweiz, dann hat das eben trotzdem Folgen für sie. Zum Beispiel führt die massive Aufrüstung auf in der Schweiz natürlich umgekehrt auch zu Sparmaßnahmen. Das heißt, das Entlastungspaket, welches die Regierung geschnürt hat, das bekannte Entlastungspaket 27, das sieht Einsparungen in allen sozialen Bereichen vor, bei Klimaschutz, bei der Betreuung, bei der Bildung, bei den Unis, in der Forschung und so weiter und so fort. Weiter hat Krieg auch immer die Folge, dass sich die Repression nach innen verschärft. Das sieht man zum Beispiel bei Antikriegsbewegungen oder bei der Palästina-solidarischen Bewegung. Man sieht das aber auch ganz einfach in der Öffentlichkeit, in den Medien. Es wird immer schwieriger, sich gegen Krieg zu positionieren.
3: Dominik Eaton, du hast es schon angetönt, Aufrüstung kostet. Nun will auch die Armee in der Schweiz aufrüsten, sie will mehr SoldatInnen und mehr Geld. Deshalb soll der Zivildienst unattraktiver werden und bis 2032 soll 1% des Bruttoinlandproduktes für die Armee aufgewendet werden, schätzungsweise 10 Milliarden Franken. Wer bezahlt das?
4: Wenn du natürlich mit der Mehrwertsteuer sagst du natürlich schon ein bisschen, wer das bezahlen wird. Die Mehrwertsteuer ist die asozialste Steuer, das heißt, sie betrifft alle gleichermaßen, egal wie viel Einkommen oder Vermögen. Das heißt, sie trifft natürlich dann eigentlich die schlechter gestellten übermäßig hart. Aber die Erhöhung der Mehrwertsteuer ist ja nur das eine. Ich habe vorhin kurz angetönt, was alles in diesem Entlastungspaket drin ist. Es trifft die Leute natürlich indirekt auch darüber, dass die staatlichen Leistungen ansonsten sehr stark zurückgefahren werden. Also wenn die Forschung schlechter wird, wenn die Schule schlechter wird, nichts mehr für den Klimaschutz getan wird oder die Betreuungsplätze, also die Kitas wegfallen, dann trifft das die Leute sehr, sehr hart.
3: Arman, möchtest du hier etwas anfügen?
5: Ja, nun vielleicht noch was ganz Kleines. Diese Aufrüstung um die 10 Milliarden, die du erwähnt hast, das 1% des BIPs, in erster Linie hört sich ja nicht nach viel an, 1% des BIPs, aber diese 10 Milliarden müssen wir in einen Kontext setzen, an die gesamten Einnahmen, die der Bund jedes Jahr hat, nämlich sind es 90 Milliarden. Über 10% der Einnahmen des Bundes sollen jetzt ins Militär fließen, aber eben nicht nur das. Dominik hat vorher die 0,5% Mehrwertsteuererhöhung benannt. Ich möchte auch da die Zahl dazu geben, das sind zusätzliche 24 Milliarden in den nächsten 12 Jahren. Es ist also nicht so wenig.
3: Zurzeit sieht man überall die Plakate von der Neutralitätsinitiative. Groß steht auch kein Krieg. Eigentlich verkauft die SVP die bewaffnete Neutralität als Friedensgarant. Was ist denn davon zu halten?
6: Du sprichst ja einen wichtigen Punkt schon an, es ist die bewaffnete Neutralität. Der wichtige Punkt in dieser Initiative, neben keine militärischen Bündnisse und auch keine Sanktionen übernehmen, ist eben eine starke Schweizer Armee, welche diese Neutralität absichert. Das heißt, auch da kommt man um eine Militarisierung eigentlich nicht herum. Es ist vielleicht wichtig zu erwähnen, welche Interessen tatsächlich hinter dieser SVP-Initiative stecken. Es geht natürlich nicht darum, Frieden zu stiften, sondern es geht darum, dass die SVP einerseits den uneingeschränkten Freihandel schützen will, dass sie also weiterhin nach allen Seiten geschäften will, sich nicht einem Block zu stark anschließen will, wie das gegnerische Lager will. Und andererseits, das ist Teil davon, geht es natürlich darum, dass man die Hoheit über die nationale Regelsetzung nicht verlieren will. Das heißt, hinter der SVP stehen Kapitalfraktionen, die sehr stark darauf angewiesen sind, dass sie zum Beispiel einen guten Schutz vor ausländischer Konkurrenz haben, dass sie subventioniert werden, dass die Grenzen sehr stark reguliert werden und so weiter und so fort. Also ich glaube, diese zwei Interessen sind treibend bei dieser Initiative und sicher nicht irgendwelche Friedenspolitik.
3: Also Neutralität als Businessmodell.
6: Ja, ganz genau. Und was man vielleicht noch sagen kann, ist, die SVP macht da nichts Neues mit der Neutralität. Die war immer ein Businessmodell und das hat die SVP begriffen und die will sie eigentlich auch ein bisschen so konservieren, wie sie immer war.
3: Was wäre denn eine wirksame antimilitaristische Praxis?
5: Das ist eine große Frage. Ich fange mal mit etwas Negativem an, nämlich wie man es nicht machen sollte. Wenn wir uns die hiesige Linke oder die großen Parteien der Linken da uns ansehen, da allen voran die SP, ihre Praxis betrachten wir als eine Praxis, die nicht funktioniert bzw. nicht antimilitaristisch ist. Was die SP will, ist eine alternative Militarisierung, eine, die sich näher an Europa koppelt, in der Hoffnung, dass Europa selber zu einem großen Akteur wird, neben den USA. Also die Alternative zur SVP und zur Neutralität, die von der SP, wie auch ihren, ich würde sagen, diese Fragen Anhängseln wie die Grünen und die XOA und so weiter und so fort, da vorschlägt, ist keine echte Alternative, nur eine andere Interpretation über die Rolle der Schweiz als einem kapitalistischen Staat. Wie es sein sollte, da kann ich nur einen kurzen Umriss machen. Einerseits führt die Aufrüstung in der Schweiz zu Kürzungen oder den Angriffen auf die Arbeiterinnen hierzulande. Das heißt, man muss sich da offensiv dagegen stellen. Diese ganzen Angriffe sind das größte Sparprogramm in der Schweiz seit 2003, 2004. Also nochmals der erste Punkt, man setzt sich gegen die Aufrüstung und somit auch gegen die Kürzungsmaßnahmen ein. Der zweite wichtige Aspekt ist, man soll sich nicht denken, dass Europa ein besserer Akteur ist, nur weil er noch nicht so stark ist wie die USA. Stärkung der EU heißt Stärkung eines imperialistischen Akteurs. Es braucht eine dritte Position, die sagt Schluss mit dem Imperialismus und somit auch Schluss mit dem Kapitalismus. Und das muss die Aufgabe einer Antikriegsbewegung in der Schweiz sein. Ihre erste Anläufe finden wir in der Palästina-solidarischen Aktionen, die wir sehen. Nun muss das Ganze ausgeweitet werden auf die gesamten Entwicklungen, die wir seit der Zeitenwende sehen. Also nochmals eine dritte Position neben der SP und neben der SVP von unten.
1: Das war das Interview von Radio Rabe mit mir und mit dem Arman Späth zur laufenden Militarisierung in der Schweiz. Und wie immer könnt ihr diesen Beitrag das Mal zwar nicht bei uns, aber dafür auf Radio Rabe nachhören. Und damit kommen wir jetzt zum Veranstaltungstipp.
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1: Und heute Abend am 7. ihr Haue 710 Pop-Up-Kino. Das Kino verspricht unvergessliche Filme, eben voll mit Spannung, Emotionen und gemeinsamer Begeisterung. Bei warmem Wetter findet ihr Haue 710 oder im Campo statt und bei Kälte dann im Saal vor Gießerei. Das Ganze ist nicht nur Ort zum Filmen schauen, sondern auch zum gemeinsamen Anstoßen. Die Bar ist ab 7 Uhr offen. Filmbeginn ist dann ab 4 vor 8 Uhr. Wer mehr Details zum Film will wissen, wo am jeweiligen Abend gezeigt wird, der kann sich einfach per Mail melden an filmgruppe710@gmx.ch. Und wer keine Lust hat auf Kino, der könnt ab 7. ins Salzhaus. Dort spielt der Baxter Dury sein 9. Studioalbum All Barone. Produziert wurde ist das Album von Paul Epworth, dem Produzent, der auch schon mit Adele oder Florence and the Machine zusammengearbeitet hat. Zkuku schreibt zu dem neuen Album gemeinsam, also gemeinsam Baxter Dury und Paul Epworth, reduzieren sie alles auf das Wesentliche und schaffen das direkteste und gleichzeitig das futuristische Werk von Baxter Dury bis jetzt. Heute Abend ab 7 Uhr im Salzhaus. Und wer gar nicht so Lust hat, rauszugehen, dem empfehlen wir unser weiteres Radioprogramm. Hier geht es jetzt erstmal weiter mit Musik a Gogo bis um 7:30 Uhr. Dann kommt der Nerdfunk mit Kevin hat was gegen Gesellschaftsspiele. Dann um 8 Uhr Cosmic FM, am 10 Uhr hör zu. Und um Mitternacht die erste Wiederholung von aktueller Politur. Am 1 dann The Darkest Hour und am 2 Uhr Nacht eine Hörspielwiederholung, nämlich die drei Fragezeichen und die brennende Stadt. Am 4 Uhr könnt ihr ein drittes Mal unsere aktuelle Politur hören und am Morgen am 6 Uhr wecken wir euch dann mit dem Markomat. Wir hören uns zur nächsten Politur dann am Abend am 6 Uhr. Bis dann wünsche ich einen schönen Abend und eine gute Zeit.
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1: Stunden aufstehen mit Radio Stadtfilter, das steht jetzt auf dem Plan. Herzlich willkommen zu dem Morgomat. Es ist Mittwoch, der 26. August. Am Mikrofon ist Ursi und euch erwartet heute Morgen einen gemütlichen, chilligen Morgomat mit ganz viel Musik und ein paar Beiträgen aus den Redaktionen. Wir haben ein Album von der Woche und wir haben wieder mal zum Henker. Die Rubrik, wo wir jeweils jemanden auf ihrem letzten Gang begleiten. Dazu erzähle ich euch mehr am 4. ab 7. Das ist einfach noch ein bisschen vorgegriffen. Zuerst gibt es am 4. ab 6. einfach mal das Album von der Woche. Das ist von der Frances Chang. Dazu ebenfalls mehr am 4. ab. Und eben dazwischen ganz viel Musik, immer mal wieder ein bisschen Geschnurr von mir. Und am 7. gibt es dann den Blick ins Wetter und Ausblick auf die 2. Stunde. Das mal soweit das Wichtigste. Ich hoffe, euch geht es gut. Ihr seid gut am Tag starten. Und das Kaffee ist bereits in Griffnähe. Jetzt geht Musik. Wir hören uns am 4. ab für das Album von der Woche.

ist jetzt die Zeit für das Album von der Woche. Und ich finde, wir müssen kurz würdigen, dass es wieder mal so weit ist. Es passiert wirklich selten. Und es ist schon jedes Mal ein kleines Ereignis, wenn tatsächlich das Album von der Woche ein Pop-Album ist.

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1: Pop darf nicht zu verkopft oder anspruchsvoll werden, sonst geht irgendetwas kaputt. Das eine gängige Annahme. Aber bei unserem Album der Woche beweist uns Francis Chang, dass es sehr wohl geht. «Been Thinking About Confession» ist ein Experimentierfeld, wo Francis Chang die Grenzen vom Songwriting auslotet. Kompositorisch in den Text und am auffälligsten in den Arrangements. Entscheidend ist aber, dass sie erstaunlich ruhig ans Werk geht. So, als wäre gar keine Anstrengung dabei gewesen. Der Simeon Thompson hat «Been Thinking About Confession» als unser Album der Woche ausgewählt und heute hören wir den Titel «Honestly».

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1: Ihr hört nach wie vor der Morgomat. Es ist noch nicht mal 7 Uhr am Morgen. Der Tag ist erst so richtig am Losgehen. Ich hoffe, ihr seid bis jetzt gut in den Tag am Start. Oder vielleicht seid ihr ja schon unterwegs. Auf jeden Fall hoffe ich, dass euer Lieblingsgetränk mit oder ohne Koffein bereits in euren Hängen ist. Und schön, hört ihr Radio Stadtfilter, schön seid ihr bei diesem Morgomat dabei. Wir machen weiter mit Musik und am 7. schauen wir dann ins Wetter.

0: Ihr hört nach wie vor der Morgenmat an dem Mittwoch am 26. August. Jetzt haben wir 7 Uhr am Morgen. Die erste Stunde ist schon vorbei, gerauscht. Und am 7. Uhr, da gibt es ja jeweils ein, zwei Sachen zum Erzählen. Als erstes, ich finde fast das Wichtigste, kommen wir mal zum Wetterausblick vom heutigen Tag.
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0: Heute doch eher wieder warm. Es ist wieder auf dem aufsteigenden Ast, die Temperaturen. Aber zuerst mal von vorne. Aktuell ist es noch angenehm kühl/frisch, nämlich deutlich unter 20 Grad bei etwa 16 Grad Aussentemperaturen. Es hat noch einige Wolken am Himmel, die verziehen sich aber grösstenteils. Es bleibt dann nur ein so ein hohe Bewölkung übrig. Und jetzt die Temperaturen. Ja, das ist so eine Sache. Heute Nachmittag wird es doch wieder mal richtig warm. Nämlich 28 Grad sind heute als Höchsttemperaturen vorausgesagt. Und damit nicht genug, wenn wir noch mal ein bisschen weiter schauen, nämlich auf einen Donnerstag, dort sollte es wieder über 30 Grad werden. Die Hitzetage sind wenigstens noch nicht in Ruhe lassen. Es bleibt noch ein kleines Auf und Ab. Aber das ist ein Ausreißer, der Donnerstag mit den 31 Grad. Dann kühlt es dann wieder doch markant ab. Unter 25 Grad sind dann die nächsten paar Tage an Höchsttemperaturen vorausgesagt. Aber ja, heute also 28 Grad, kein Regen, leichte Bewölkung. In der Nacht angenehme, kühle 15 Grad.
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0: Ja, und jetzt in dieser 7. Stunde gibt es vor allem etwas, was ich euch da schon mal vorankündigen kann. Und das ist nämlich zum Henker mit der Alessandra Willi oder mit der Ale. Alessandra, jemand, der jetzt seit 5 Jahren da bei Radio Stadtfilter als Teammitglied Radio gemacht hat und gewirkt hat. Aber auch schon viel länger ist sie dabei gewesen. Sie hat schon vorher immer wieder Sendungen gemacht, Hi Nun und ganz andere Sachen. Wie dem auch sei, wenn die Augusten verlassen, unser geliebtes Radio. Und da haben wir natürlich eine Rubrik schon noch mit ihr und über sie müssen machen. Wir hören dann mehr dazu am 4. ab 7. Dazwischen gibt es jetzt einfach mal Musik. Dann bis um 8. ebenfalls ganz viel Musik. Heute Morgen übrigens wieder mal ausgewählt von unserer wunderbaren Musikredaktion. Ja, und dann schaust du mir um 8. in die letzte Stunde. Aber eben, jetzt zuerst mal Musik. Am 4. ab gibt es die Rubrik. Schön los der Radio Stadtfilter. Ich hoffe, euer Tag ist gut am Starten. Euch geht's gut. Lasst es ruhig angehen, nur nicht juffeln, wie wir bei uns sagen. Und ja, falls ihr uns gerade zugeschaut habt, herzlich willkommen und guten Morgen.

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1: Es gibt manchmal Rubriken, die haben ihm fast ein bisschen hart zum Anmoderieren. Ich habe es schon erwähnt. Diese Woche gibt es zum Henker. Zum Henker ist ein spezielles Format da bei Radio Stadtfilter. Das machen wir ab und zu. Wenn jemand in einer wichtigen Funktion aufhört, schicken wir es eben zum Henker. Und bevor dass sie dem Henker müssen begegnen, dürfen sie sich noch 5 Sachen herauslesen. Ich meine Kultur, Kunst oder Ähnliches. Und es hat sich inzwischen eingebürgert als Tradition, dass wenn MitarbeiterInnen bei Radio Stadtfilter aufhören, müssen sie eben genau das machen. Und das haben wir jetzt so gemacht mit der Alessandra Willi. Sie war mit mir zusammen auf dem Weg zum Henker gewesen. Und sie hat nach 5 Jahren wird sie das Radio verlassen. Und in dem zum Henker machen wir eine kleine Reise durch ihre persönliche Kulturlandschaft in 5 Teilen. Wir hören heute den 3. Teil.
2: Wir haben eine gute und eine schlechte Nachricht für Sie. Die schlechte ist, Sie werden hingerichtet. Die gute ist, wir sind eine kulturfeindliche Exekutive. Sie dürfen sich noch 5 Sachen reinziehen, bevor dann.
3: Echt? Das ist ja super.
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1: Was ist das dritte, was auf deiner Liste steht?
5: Das dritte Häppli ist vielleicht das, was so Beats aus der Reihe raustanzt, würde ich mal sagen. Weil etwas, was ich sehr gerne mal machen würde, wäre so richtig grossflächig malen. Mm. Also so wirklich eine riesige Leinwand. Und ich weiss nicht, Ursi, hast du den Film «Plötzlich Prinzessin» gesehen?
1: Natürlich.
5: Das Eis. Magst du dich an ihre Mutter erinnern?
1: Natürlich, mit
5: genau das.
1: Gefüllten Wasserballon.
5: Exactly. Ja. Das würde ich machen für alle die, die den Film nicht gesehen haben. Ich finde wirklich, es lohnt sich nur schon für diese Szene oder einfach für die Mutter von der Mia, gespielt von Anne Hathaway, wo nachher, of course, Prinzessin wird, Spoiler, excuse, aber I mean, sorry,
1: lass es 20-jährig. Okay.
5: ihre Mutter ist auf jeden Fall Künstlerin und eben sie hat ein riesiges irgendwie Atelier bei sich zu Hause und einfach eine Wand ist vollgestellt mit einer riesigen Leinwand und dort hängen so Ballons, die gefüllt sind mit Farbe und sie schiessen mit Pfeil dort drauf. Und das habe ich wirklich schon, seit ich den Film zum ersten Mal gesehen habe, einfach so cool gefunden. Und so etwas in dieser Art würde ich mega gerne mal machen. Einfach einen Raum haben und können ein grosses Bild malen und gestalten.
1: Darf ich mal ein bisschen austoben mit einer Leinwand?
5: Ja.
1: Hättest du einen Ort? Gibt es irgendein ein Atelier oder ein Haus, wo du immer mal wieder dran vorbeikommst und denkst, boah, da hätte ich gerne ein Studio drin?
5: Hey, wir hatten eine Sofalesung. Wann war das? Das war noch die letzte, ich glaube im März. Und die war in der Atelier, die gerade so hinter dem Hermannseck ist. Und das sind mega lässige Atelierräume, finde ich. Und dort wird auch sehr viel gemalt oder so ein bisschen illustrativ irgendwie geschaffen. Ich finde, dort würfe ich so etwas einpassen. Ich habe so das Gefühl, sie haben nicht mega hohe Wände. Mm. Bräuchte natürlich schon eine hohe Wand, oder? Für das. Mm. Das Atelier, wo ich jetzt drin war, finde ich, würde sich tatsächlich auch eignen, zum an einer Wand eine grosse Leinwand aufstellen und grossflächig malen. Aber nein, ich habe sonst nicht, tatsächlich nicht ein mega Dings, wo das machen. Und auch die Frage ist dann mir, was mache ich dann mit dem Bild?
1: Weil nein, das ist egal.
5: Ich habe bis dann wahrscheinlich jetzt nicht. Ich wohne bis dann wahrscheinlich nicht in einer Villa, so, wo ich ein riesiges Gemälde aufhängen kann.
1: Hey, ich finde, das ist wie sekundär, was dann mit dem Bild passiert. Bei mir ist die Erinnerung an den Film schon, dass einfach das sehr coole Haus, wo sie drin wohnen.
5: Mega.
1: Und die Mia, die ihr Schlafzimmer oben hat und dann mit an der Feuerwehrstange kann oben runterrutschen.
5: Und wie sie mit dem Trotti, sie wohnen ja glaube ich in San Francisco, so halt über die Hügel so runterfährt in die Schule. Mhm. Ja, das ist einfach sehr cool.
1: Einfach cool.
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Tagmat da bei Radio Stadtfilter Rüstung aufstehen mit mir, der Ursi, heute Morgen. Ja, wir sind jetzt etwa in der Hälfte schon von dieser Sendung und ich hoffe, euch geht es bis jetzt gut. Ihr seid bis jetzt gut in den Tag am Starten und es gibt Sachen, die heute passieren, wo ihr euch könnt darauf freuen. Und falls ihr das noch nicht habt und ihr auch noch einen freien Abend habt, dann kommen wir ja dann, kurz vor den 9 zum Veranstaltungsfilter mit ein paar Tipps, was ihr heute könntet unternehmen könnt. Wie dem auch sei, ich hoffe, das Koffein ist bereits in euren Venen, falls ihr das konsumiert. Und wenn nein, dass ihr sonst irgendein gutes Getränk bei euch habt. Da in diesem Morgenmat geht es jetzt nochmal eine Runde weiter mit Musik. Bis dann zu der vollen Stunde, bis um 8 Uhr. Dann gibt es nochmal Wetter. Und natürlich ein Ausblick auf die folgende Stunde.

0: Das ist der Morgenmat. Nach wie vor, die letzte Stunde bricht an. Es ist 8 Uhr am Morgen, am Mittwoch, am 26. August. Am Mikrofon bin nach wie vor ich, die Ursi. Und wir starten in die letzte Stunde, wie wir auch die anderen Stunden gestartet haben, nämlich mit dem Wetter.
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0: Ja, heute wird es eher warm für so Ende August. Wir sind nämlich schon, wir kratzen schon fast wieder an der Hitzemarke. Heute nämlich Höchsttemperaturen von 28 Grad vorausgesagt. Aktuell noch angenehme knapp 18 Grad und die Höchsttemperaturen, die erreichen wir dann auch erst gegen später Nachmittag, da 20. Am Morgen hat es doch noch ein paar Wolken, die verziehen sich aber grösstenteils, es bleiben so Paare ganz weit oben hängen. Aber grundsätzlich schaut die Sonne doch immer mal wieder führen. Regen gibt es keine heute, wenn so ganz, ganz, ganz minim, gerade jetzt so in den aktuellen Stunden. Aber das sind nur ein paar Tröpfchen, dann ist der ganz vorbei mit Niederschlag. Leider, muss man an dieser Stelle sagen. Und ich habe vorhin gesagt, wir kratzen an der Hitzemarke. Morgen am Donnerstag knacken wir sie wieder einmal. Morgen sind nämlich 31 Grad als Höchsttemperaturen angesagt. Aber eben, erstens mal schauen wir dann noch, ob es so weit kommt. Und zweitens, das ist ein Ausreißer. Heute und morgen sind Ausreißer, Freitag und die kommenden Tage sehen schon wieder, ja nicht herbstlich aus, aber angemessener an Ende August, Anfang September, nämlich bei 24 Grad rum. Bei Nacht übrigens bleibt es nach wie vor angenehm kühl bei 15 Grad.
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0: Die letzte Stunde bricht an vom Morgenmat. Es war 8 Uhr, das heisst, ja, gleich ist es schon wieder vorbei mit dem Morgenmat, aber in der 8. Stunde haben wir ja auch viel vor, oder? Also jetzt gibt es am 4. ab als erstes nochmals zum Henker mit der Alle zu hören. Am 4. ab 7. haben wir das bereits einmal gehört und am 4. vor 9. gibt es das Album von der Woche zum zweiten Mal zu hören. Das erste Mal am 4. ab 6. und jetzt eben am 4. vor 9. zum zweiten Mal. Und dann noch kurz vor der 9. gibt es noch den Veranstaltungsfilter mit unseren Empfehlungen aus der Redaktion, was ihr heute in Winterthur so könntet unternehmen. Dazwischen Haufen Musik, zusammengestellt von unserer wunderbaren Musikredaktion. Am Mikrofon nach wie vor die Ursi. Schön, dass ihr Radio Stadtfilter und weiterhin einen guten Start in euren Tag.

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1: Es gibt manchmal Rubriken, die haben ihm fast ein bisschen hart zum Anmoderieren. Ich habe es schon erwähnt. Diese Woche gibt es zum Henker. Zum Henker ist ein spezielles Format da bei Radio Stadtfilter. Das machen wir ab und zu. Wenn jemand in einer wichtigen Funktion aufhört, schicken wir es eben zum Henker. Und bevor dass sie dem Henker müssen begegnen, dürfen sie sich noch 5 Sachen herauslesen. Von Kultur, Kunst oder Ähnliches. Und es hat sich inzwischen eingebürgert als Tradition, dass wenn MitarbeiterInnen bei Radio Stadtfilter aufhören, müssen sie eben genau das machen. Und das haben wir jetzt auch gemacht mit der Alessandra Willi. Sie war mit mir zusammen auf dem Weg zum Henker gewesen. Und sie hat nach 5 Jahren wird sie das Radio verlassen. Und in dem «Zum Henker» machen wir eine kleine Reise durch ihre persönliche Kulturlandschaft in 5 Teilen. Wir hören heute den 3. Teil.
2: Wir haben eine gute und eine schlechte Nachricht für Sie. Die schlechte ist, Sie werden hingerichtet. Die gute ist, wir sind eine kulturfeindliche Exekutive. Sie dürfen sich noch 5 Sachen reinziehen, bevor dann...
3: Echt? Das ist ja super.
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1: Was ist das dritte, was auf deiner Liste steht?
5: Das dritte Häppli ist vielleicht da so Beats aus der Reihe rausgetanzt, würde ich mal sagen. Weil etwas, was ich sehr gerne mal machen würde, wäre so richtig grossflächig malen. Also wirklich eine riesige Leinwand. Und ich weiss nicht, Ursi, hast du den Film «Plötzlich Prinzessin» gesehen?
1: Natürlich.
5: Das Eis. Magst du dich an ihre Mutter erinnern?
1: Natürlich, mit
5: genau das.
1: Gefüllten Wasserballon.
5: Ja, exactly. Ja.
1: Oh.
5: Das werde ich machen für alle die, die den Film nicht gesehen haben. Ich finde wirklich, es lohnt sich. Mhm. Nur schon für diese Szene oder einfach für die Mutter von der Mia, gespielt von Anne Hathaway, wo nachher, of course, Prinzessin wird, Spoiler, excuse, aber I mean, sorry,
1: lasst es nicht. 20-jährig. Okay.
5: ihre Mutter ist auf jeden Fall Künstlerin und eben sie hat ein riesiges irgendwie Atelier bei sich zu Hause und einfach eine Wand ist vollgestellt mit einer riesigen Leinwand und dort hängen so Ballons, die gefüllt sind mit Farbe und sie schiessen mit Pfeil dort drauf. Und das habe ich wirklich schon, seit ich den Film zum ersten Mal gesehen habe, einfach so cool gefunden. Und so etwas in dieser Art würde ich mega gerne mal machen. Einfach einen Raum haben und können ein grosses Bild malen und gestalten.
1: Darf ich mal ein bisschen austoben mit einer Leinwand?
5: Ja.
1: Hast du einen Ort? Gibt es irgendein ein Atelier oder ein Haus, wo du immer mal wieder dran vorbeikommst und denkst, boah, da hätte ich gerne ein Studio drin.
5: Hey, wir hatten eine Sofalesung gehabt. Wann war das? Das war noch die letzte, ich glaube im März. Und die war in der Atelier, die gerade so hinter dem Hermannseck ist. Und das sind mega lässige Atelierräume, finde ich. Und dort wird auch sehr viel gemalt oder so ein bisschen illustrativ irgendwie geschaffen. Ich finde, dort würde ich so etwas einpassen. Ich habe so das Gefühl, sie haben nicht mega hohe Wände. Mm. Bräuchte natürlich schon eine hohe Wand, oder? Für das. Mm. Das Atelier, wo ich jetzt drin war, finde ich, würde sich tatsächlich auch eignen, zum an einer Wand eine grosse Leinwand aufstellen und grossflächig malen. Aber nein, ich habe sonst nicht, tatsächlich nicht ein mega Dings, wo das machen. Und auch die Frage ist dann, was mache ich dann mit dem Bild?
1: Weil nein, das ist egal.
5: Ich habe bis dann wahrscheinlich jetzt nicht... Ich wohne bis dann wahrscheinlich nicht in einer Villa, so, wo ich ein riesiges Gemälde aufhängen kann.
1: Hey, ich finde, das ist wie sekundär, was dann mit dem Bild passiert. Bei mir ist die Erinnerung an den Film schon, dass einfach das sehr coole Haus, wo sie drin wohnen.
5: Mega!
1: Und die Mia, die ihr Schlafzimmer oben hat und mit an der Feuerwehrstange kann oben runterrutschen.
5: Und wie sie mit dem Trotti, sie wohnen ja glaube ich in San Francisco, so halt über die Hügel so runterfährt in die Schule. Ja, das ist einfach sehr cool.
1: Einfach cool.
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Es ist jetzt eine Zeit für das Album von der Woche und ich finde, wir müssen kurz würdigen, dass es wieder mal so weit ist. Es passiert wirklich selten und es ist schon jedes Mal ein kleines Ereignis, weil tatsächlich das Album von der Woche ein Pop-Album ist.

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1: Pop darf nicht zu verkopft oder anspruchsvoll werden, sonst geht irgendetwas kaputt. Das eine gängige Annahme. Aber bei unserem Album der Woche beweist uns Francis Chang, dass es sehr wohl geht. «Been Thinking About Confession» ist ein Experimentierfeld, wo Francis Chang die Grenzen vom Songwriting auslotet. Kompositorisch in den Texten und am auffälligsten in den Arrangements. Entscheidend ist aber, dass sie erstaunlich ruhig ans Werk geht. So, als wäre gar keine Anstrengung dabei gewesen. Simeon Thompson hat «Been Thinking About Confession» als unser Album der Woche ausgewählt und heute hören wir den Titel «Honestly».

0: Jetzt ist es dann wirklich, wirklich vorbei mit dem Morgomat. Etwas Letztes habe ich noch für euch, das ist der Veranstaltungsfilter.
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0: Und Film. Und Ausstellungen. Und Performatives. Und es ist ja so einfach ein Mittwochnachmittag. Vielleicht habt ihr ja heute frei, besonders auch Kinder haben heute Nachmittag frei. Und ich finde es ein gutes Nachmittagsprogramm, das man sich doch geben kann. Besonders wenn man vielleicht auch ein bisschen von der Hitze flüchten will, eignen sich Museen immer mal wieder gut. Und wieso nicht mal ein bisschen weiter raus als gerade nur in der Altstadt umtingeln? Heute Nachmittag hat nämlich das Museum Mörsburg wieder offen. Mörsburg ist nämlich neben der Kyburg eine der wichtigsten, bedeutendsten mittelalterlichen Burgen in der Nordostschweiz. 1241 ist die Burg übrigens zum ersten Mal erwähnt worden in so einem Dokument. Wie dem auch sei, das Museum das hat heute offen. Und zwar vom 2 Uhr Nachmittag bis am 5 Uhr am Nachmittag. Das noch bis zum 31. Oktober. Habt ihr noch Zeit, um euch das zu geben? Dann ist er wieder vorbei mit Museum Mörsburg. Aber das wäre etwas, was sich heute doch eignen würde. Andere Option, heute Abend um 16:30 Uhr, der Zirkus Knopf ist wieder mal da. Und zwar mit ihrem neuen Programm «Ufe». Sie sind auf dem Viehmärtplatz daheim aktuell. Heute die Vorstellung, wie gesagt, um 16:30 Uhr. Eintritt frei mit Kollekte, Richtpreis bei Kindern 15 Franken und Erwachsene 30 Franken. Ja, das sind also die interessantesten, wichtigsten Tipps vom Tag. Da können natürlich auch andere Sachen unternehmen. Beim Kuckuck-Magazin, bei seinen Friends vom Kuckuck-Magazin, findet ihr noch ganz viel mehr Sachen. Die haben nämlich den ausführlichsten Kulturkalender von dieser Stadt. Und da, nach dem Morgomat, da könnt ihr natürlich auch einfach weiterhin euer Radiogerät laufen. Und da geht es selbstverständlich nahtlos weiter. Und zwar wie folgendermaßen: Wir hören jetzt den Musik a Gogo bis am 12:12 Uhr bis um 13:30 Uhr, High Noon. Und dann wieder ganz viel Musik a Gogo, bevor es dann am Abend vom 5 Uhr bis um 6 Uhr Azzurro, unsere italienische Sendung, wird laufen. Und dann vom 6 Uhr bis um 16:30 Uhr werden meine Gespendli von der Inforedaktion euch die wichtigsten Neuigkeiten vom Tag bringen. Das war es vom Morgomat. Mein Name ist Ursi. Ich wünsche euch ganz einen guten Tag.
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0: Los, wir müssen jetzt über etwas reden.
1: Nein, nicht schon wieder.
0: Ich sage, wir reden jetzt über das.
1: Aber es ist ja immer das Gleiche.
0: Wir reden jetzt über das Wetter.
2: Am Nachmittag ist es recht sonnig zu Winterthur, mit Schleier und Quellwolken. Die Nacht ist dann klar. Morgen ist es sonnig mit zum Teil ausdehnten hohen Wolken. Es wird Sahara-Staub erwartet, darum wird die Luft trüber sein als normal morgen. Heute Nachmittag wird es bis zu 28 Grad. Morgen erreichen Temperaturen im Verlauf vom Nachmittag bis zu 30 Grad. Heute Nachmittag ist es windstill, morgen gibt es dann aber eine leichte Brise im Flachland und richtig Alpen wird es föhnig. Weiterhin gilt ein Feuer- und Feuerwerksverbot im ganzen Kanton Zürich. Das Thurgau ist das Feuerverbot mittlerweile aufgehoben worden. Es gilt mittlerweile nur noch ein Feuerverbot in Wald und Waldesnähe. Behörden rufen dazu auf, keine brennenden Zündhölzer oder Zigaretten wegzuwerfen.
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1: Pop darf nicht zu verkopft oder anspruchsvoll werden. Sonst geht irgendetwas kaputt. Das ist eine gängige Annahme. Aber bei unserem Album der Woche beweist uns Francis Chang, dass es sehr wohl geht. Bei Thinking About Confession ist ein Experimentierfeld, wo Francis Chang die Grenzen des Songwriting auslotet. Kompositorisch in den Text und am auffälligsten in den Arrangements. Entscheidend ist aber, dass sie erstaunlich ruhig ans Werk geht. So, als wäre gar keine Anstrengung dahinter gewesen. Der Simeon Thompson hat «Been Thinking About Confession» als unser Album von der Woche ausgewählt und wir hören heute den Titel «Honestly». 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

0: Es ist Punkt 1. Es ist Zeit für die Rubrik.
1: Es ist einfach langsam Tradition. Wenn eine Mitarbeiterin bei uns, da bei Radio Stadtfilter, aufhört zu arbeiten, dann wird sie ganz zum Schluss zum Henker geschickt. 5 Kulturhäppchen darf sie sich noch aussuchen, bevor es dann Zeit ist fürs Schafott. Das gilt auch für Alessandra Willi, die nach 5 Jahren das Radio verlässt. Eine kleine Reise durch ihre persönliche Kulturlandschaft in 5 Teilen und heute hören wir der dritte davon.
2: Wir haben eine gute und eine schlechte Nachricht für Sie. Die schlechte ist, Sie werden hingerichtet. Die gute ist, wir sind eine kulturfeindliche Exekutive. Sie dürfen sich noch 5 Sachen reinziehen, bevor dann...
3: Echt? Das ist ja super.
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0: Was ist das dritte, was auf deiner Liste steht?
5: Das dritte Häppli ist vielleicht das, was so Beats aus der Reihe raustanzt, würde ich mal sagen. Weil etwas, was ich sehr gerne mal machen würde, wäre so richtig grossflächig malen. Mm. Also so wirklich eine riesige Leinwand. Und ich weiss nicht, Ursi, hast du den Film «Plötzlich Prinzessin» gesehen?
0: Natürlich.
5: Das Eis. Magst du dich an ihre Mutter erinnern?
0: Natürlich, mit
5: genau das.
0: Gefüllten Wasserballon.
5: Ja. Das möchte ich machen für alle die, die den Film nicht gesehen haben. Ich finde wirklich, es lohnt sich nur schon für diese Szene oder einfach für die Mutter von der Mia, gespielt von Anne Hathaway, wo nachher, of course, Prinzessin wird, Spoiler, excuse, aber I mean, sorry,
0: lesen die 20-Jährige. Okay.
5: ihre Mutter ist auf jeden Fall Künstlerin und eben sie hat ein riesiges irgendwie Atelier bei sich zu Hause und einfach eine Wand ist vollgestellt mit einer riesigen Leinwand und dort hängen so Ballons, die gefüllt sind mit Farbe und sie schiesst mit Pfeil dort drauf. Und das habe ich wirklich schon, seit ich den Film zum ersten Mal gesehen habe, einfach so cool gefunden. Und so etwas in dieser Art würde ich mega gerne mal machen. Einfach einen Raum haben und können ein grosses Bild malen und gestalten.
0: Darf ich mal ein bisschen austoben mit einer Leinwand?
5: Ja.
0: Hättest du einen Ort? Gibt es irgendein ein Atelier oder ein Haus, wo du immer mal wieder dran vorbeikommst und denkst, boah, da hätte ich gerne ein Studio drin?
5: Hey, wir haben eine Sofalesung gehabt. Wann war das? Das war noch die letzte, ich glaube im März. Und die war in der Atelier, die gerade so hinter dem Hermannseck ist. Und das sind mega lässige Atelierräume, finde ich. Und dort wird auch sehr viel gemalt oder so ein bisschen illustrativ irgendwie geschaffen. Ich finde, dort würfe ich so etwas einpassen. Ich habe so das Gefühl, sie haben nicht mega hohe Wände. Mm. Bräuchte natürlich schon eine hohe Wand, oder? Für das. Mm. Das Atelier, wo ich jetzt drin war, finde ich, würde sich tatsächlich auch eignen, zum an einer Wand eine grosse Leinwand aufstellen und grossflächig malen. Aber nein, ich habe sonst nicht, tatsächlich nicht ein mega Dings, wo das machen. Und auch die Frage ist dann mir, was mache ich dann mit dem Bild?
0: Weil nein, das ist egal.
5: Ich habe bis dann wahrscheinlich jetzt nicht... Ich wohne bis dann wahrscheinlich nicht in einer Villa, so. Wo ich ein riesiges Gemälde aufhängen kann.
0: Hey, ich finde, das ist wie sekundär, was dann mit dem Bild passiert. Bei mir ist die Erinnerung an den Film schon, dass einfach das sehr coole Haus, wo sie drin wohnen.
5: Mega.
0: Und die Mia, die ihr Schlafzimmer oben hat und dann mit an der Feuerwehrstange kann oben runterrutschen.
5: Und wie sie mit dem Trotti, sie wohnen ja glaube ich in San Francisco, so halt über die Hügel so runterfährt in die Schule. Mhm. Ja, das ist einfach sehr cool.
0: Einfach cool.
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3: Sehr geehrte Damen und Herren, alle dazwischen und außerhalb, meine lieben Queers. Willkommen zu Radio Milch, euer falschsexueller Podcast der Milchjugend. Wir haben auch schon wieder August. Und bei uns in der Milchjugend bedeutet das vor allem, bald ist wieder das jährliche Queere Kulturfestival der Milchjugend. Das Lila Queer Festival. Heute mit dabei ist Saskia, welche die Folge mit mir moderiert. Und wir werden euch etwas über das Lila Queer Festival erzählen. Seit unserer letzten Folge ist aber auch einiges passiert. Den ersten Abschnitt werden wir dem Vorfall am CSD Berlin widmen. Bevor wir in die heutige Folge starten, haben Saskia und ich einige Songs für euch mitgebracht. Zuerst mit Das Gute gewinnt von Ness. Mein Name ist Sarah Boy und das ist Radio Milch.

0: Das war Das Gute gewinnt von Ness. Und somit willkommen zurück bei Radio Milch, der fahrsexuelle Podcast der Milchjugend. Ja, also erstmal herzlich willkommen an alle. Heute sitze ich mit Saskia zusammen und wir werden die heutige Folge zusammen moderieren. Schön, bist du da.
1: Ja, gleichfalls.
0: Es ist ja einiges passiert. Bei der letzten Folge haben wir über CSD und Prides geredet und warum diese wichtig sind und wer die Nachrichten schaut oder auf sozialen Medien ist, weiß auch, was in Berlin passiert ist. Und hier sicher noch eine Triggerwarnung. Es geht um Gewalt gegenüber queeren Menschen. Und falls das für Menschen irgendwie zu viel ist, sind die nächsten 10 Minuten zum Vorfall beim CSD Berlin, für die man überspringen oder den Sender wechseln kann.
1: Genau. Ja, also es ist halt mega tragisch, was da passiert ist, und es hat mich auch extrem schockiert und auch traurig gemacht. Ich weiss nicht, ob wir den Vorfall noch kurz zusammenfassen für die es vielleicht auch nicht mitbekommen haben. Also am 25. Juli, das ist ein Samstag gewesen, hat der 48. CSD in Berlin stattgefunden. Und nach der Demo, die Leute sind eigentlich schon am Feiern gewesen und haben bei der Bühne Konzert genossen, ist dann ein Auto in die Menschenmenge reingefahren. Der Fahrer hat bei dem Vorfall eine Frau getötet und hat dann auch mehrere Menschen verletzt. Es hat mal geheissen, so zwischen 15 und 20 Menschen, die noch zusätzlich verletzt worden sind. Die Person ist dann ausgestiegen und geflüchtet und hat an einem anderen Ort nochmal Menschen mit einem Messer angegriffen. Und auch dort schwanken ein bisschen die Zahlen, die man hört. Aber die höchste Zahl jetzt von dem Vorfall von allen Verletzten, die ich gehört habe, ist eine verstorbene Person und 31 Verletzte. Ich lege jetzt die Hand nicht ins Feuer, dass die Zahl so stimmt. Das ist einfach so ein bisschen das, was man gelesen hat in den Medien. Und ja, nachher hätte die Person zum Glück können gestellt werden. Genau. Und also, was uns auch noch dazu bewegt hat, das da aufzugreifen, ist zum einen eben, weil es auch sehr das Thema bereicht, das wir bei der letzten Sendung schon thematisiert haben. Und auch, also, man hat so viel mitbekommen von dem Vorfall und die Kommentare, die ich teilweise darunter gelesen habe, also ich hätte können erbrechen. Also es ist ganz, ganz schlimm gewesen. Und auch die ganzen rechtsextremen Leute, die sich gemeldet haben mit diesen Aussagen, ich will die doch jetzt gar nicht wiederholen, aber was man auch nicht vergessen darf, das sind unschuldige, unbewaffnete Menschen gewesen, die einfach sich, das Leben, Freude, Liebe gefeiert haben, wo niemandem etwas Böses haben wollen und auch die Hinterbliebenen, die Angehörigen, alle, die dazugehören, Menschen, die das vielleicht mitbekommen haben und zum guten Glück nicht verletzt worden sind, die aber genauso an dieser Stelle hätten können sein, oder auch wir, die hätten können auf Berlin feiern, die auch hätten können vor Ort sein, wir alle. Das wird von so vielen gelesen. Und eben, ich finde es auch mega, mega schlimm, wenn die Angehörigen dann solche Kommentare lesen, wo dann darunter steht, dass es irgendwie die Richtigen bereicht, wo dann auch ins Rassistische reingehen. Und ja, hat mich mega getroffen.
0: Ja, es ist unglaublich schockierend zu sehen, wie Menschen auf solche Situationen reagieren. Vor allem Gewalt löst Gewalt aus. Hass, das, also vor allem wie die Situation auch von zum Beispiel von rechten PolitikerInnen jetzt auch genutzt wird. Vor allem, was mich an dieser Situation vor allem sehr stört, ist, plötzlich stehen PolitikerInnen auf und rufen, das ist jetzt eine ganz, ganz schlimme Situation gewesen und wir müssen diese Menschen zur Rechenschaft ziehen. Und da frage ich mich einfach, okay, ihr habt jahrelang unsere Rechte unterdrückt. Wir gehen an Demos, wir gehen an Prides und wir kämpfen für unsere Rechte und dort wird dann nicht mehr Schutz. Also es gibt nicht mehr Schutz für uns. Aber nur dann, wenn es in ihre rechte Politik passt, dann sagen sie plötzlich, das war eine ganz, ganz schlimme Situation. Und ich find's wichtig, dass Menschen sagen und darauf aufmerksam machen, hey, das darf so nicht sein. Aber ich find's dann schon ein bisschen fragwürdig, wenn sie nur laut werden, wenn es plötzlich in ihre rechte Politik passt.
1: Ja, und ich finde es auch ganz schlimm, dass sie dann eben auch so fest gegen links geschossen haben. Und dann nicht nur gegen queere Menschen, sondern auch so rassistisch geworden sind. Und was man da auch mega fest muss betonen, ist, Islam ist nicht gerade Islamist. Also das eine ist eine Religion und das andere ist eine politische Einstellung oder eine extreme politische Einstellung. Und das eine ist nicht das andere. Und dass man dann auch das Ganze so aufgreift und dann noch rassistisch wird. Und ganz viele gute Menschen, die sich da in der Schweiz, die vielleicht schon aus dem Ausland kommen, aber sich in der Schweiz integrieren oder in Deutschland integrieren, wenn wir jetzt von Berlin reden. Und die herzlichsten Menschen sind, unschuldig sind und nur weil sie die gleiche Religion haben, wie jetzt der Täter, in einen Topf mit dem geworfen werden und teilweise auch selber Hassnachrichten bekommen haben oder dann plötzlich das Gefühl haben, sie müssen sich verteidigen oder rechtfertigen oder müssen sich im Namen von dem Täter entschuldigen. Sie sind nicht der Täter. Dass man da plötzlich das Gefühl hat, man muss sich für etwas entschuldigen, nur weil es mit der Religion verknüpft wird, obwohl es überhaupt nichts mit der Religion zu tun hat. Also, das macht mich richtig hässig.
0: Ja. Ich habe auch letztens einen Post auf meiner Story gehabt, wo dann wie drauf stand, ja, nur weil jetzt Hass gegen Minderheiten entstanden ist, darf man nicht andere Minderheiten hassen. Und da bin ich ins Gespräch gekommen mit einer anderen Person, wo mich darauf aufmerksam gemacht hat und mir gesagt hat, ja, aber wir in Deutschland haben ein ganz großes Problem mit Islamisten. Und an der Stelle war ich dann einfach so, ja, aber ich sehe Islamisten und ich finde, also ich sehe Islamisten einfach nicht als eine Minderheit, sondern ich sehe muslimische Menschen als eine Minderheit. Und die werden jetzt alle, wie du sagst, in einen Topf geworfen. Mhm. Und wie du sagst, es ist ein ganz großer Unterschied, dem Islam zugehörig zu sein oder ein Islamist zu sein. Das ist ganz genau so wie ein Neonazi zu sein. Für mich fährt das einfach in eine sehr ähnliche Schiene. Und das sind rechtsradikale Menschen, die Hass verbreiten und andere Menschen einfach unterdrücken, die dann nicht reinpassen. Und da sind sie einfach relativ gleich. Und sie üben Gewalt einfach auch anders aus.
1: Mhm. Und vorher, wo wir die Sendung jetzt vorbesprochen haben, hast du auch etwas ganz, ganz Tolles gesagt, wo wir auch darüber diskutiert haben. Die Person hat natürlich einen ausländischen Namen, aber die Person hat einen deutschen Pass gehabt, ist in Deutschland geboren worden, ist in Deutschland aufgewachsen. Die Person ist ein deutsche Person war in dem Sinn eigentlich auch. Und teilweise auch die Rechten reden dann von den Linken, ja, eben gegen Ausschaffungen sind und alles. Was man mit dieser Situation jetzt gar nicht verknüpfen kann. Weil der wäre nie irgendwie in der Möglichkeit gestanden, zum ausgeschaffen werden. Und da hast du etwas Tolles gesagt. Ich weiß nicht, ob du es nochmal sagen
0: willst. Also da muss man sich ja eigentlich die Frage stellen, okay, wie kann es passieren, dass ein Mensch, wo einen deutschen Ausweis hat und in Deutschland groß geworden ist, in Deutschland eigentlich hätte integriert werden sollen, wie kommt es, dass so ein Mensch sich so ausgegrenzt fühlt, dass er eigentlich so eine Hasstat macht? Also da stelle ich mir mega fest die Frage, was ist in unserem System, also was ist in dem deutschen System fehlgeschlagen, dass die Person überhaupt zu dieser Situation gekommen ist, so etwas zu machen? Weil hier kann man dann nicht begründen mit so, ah ja, die Person ist dann in einer anderen Kultur aufgewachsen, in einem anderen Land aufgewachsen oder wie auch der Friedrich Merz immer so sagt, ja, wir importieren Diskriminierung, aber dieser Mensch ist in Deutschland aufgewachsen. Dieser Mensch ist durchs System gefallen und ist alleine gewesen und nur solche Menschen kommen eigentlich auf solche Gedanken.
1: Und da fragt man sich ernsthaft, wie hätte es so weit kommen können?
0: Genau. Und es gab ja auch Anzeichen,
1: ja,
0: dafür, dass dort etwas falsch läuft und dass die Person in Kontakt kommt mit rechtsradikalen Menschen und da ist einfach, man hätte da auch ein bisschen früher drauf reagieren können und anders. Und ich glaube, da ist Integration ein ganz, ganz großes Wort.
1: Genau. Und aufgrund von dem haben wir das heute unbedingt noch einmal kurz aufgreifen und thematisieren. Und auch ganz herzliches Gedenken und Beileid an alle Betroffenen aussprechen. Leute, die an dem Vorfall beteiligt gewesen sind, die es gesehen haben, oder auch die ganzen Angehörigen, die sie auch betrifft. Und ja, Und auch ein Dankeschön an die ganzen medizinischen Notfälle, die direkt vor Ort gewesen sind. Also ich habe etwas gesehen von Freiwilligen, die haben mitbekommen, dass dort ein Notfall war. Die sind aus dem Frei ins Spital gerannt in Notfall und sind parat gestanden für die ganzen Leute, die kommen. Und einfach auch für das ganze Hilfeteam ein grosses Danke und eben an die ganzen Betroffenen und Angehörigen. Herzliches Beileid und ganz, ganz viel Kraft in dieser Zeit.
0: Das auch von mir und einfach noch ganz zusammenfassend. Gewalt und Hass ist nie okay gegenüber jeglichen Personen. Genau, auch hier. Herzliches Beileid von mir. Genau, und vielleicht auch noch hier ganz wichtig, dass ihr auch wisst, wo ihr hingehen könnt, wenn es euch schlecht geht, weil auch solche Nachrichten können ganz viele Gefühle auslösen. Es gibt verschiedene Anlaufstellen in der Schweiz. Da haben wir zum Beispiel einmal die LGBTIQ Helpline. Dort kann man anrufen und mit Menschen sprechen. Man kann dort aber auch Hate Crimes melden. Das ist immer ganz, ganz gut und ganz wichtig für Statistiken, damit wir zum Beispiel mit dieser Statistik dann zur Stadt gehen können und sagen, guck, es finden so viele Hate Crimes gegenüber queeren Menschen statt. Wir brauchen einen besseren Schutz. Und da können wir sehr gut argumentieren, warum zum Beispiel sich die gesellschaftliche und politische Lage ändern muss. Und dafür brauchen wir immer Statistiken, genau. Für junge Menschen gibt es noch Du bist du. Das ist ebenfalls online, das ist eine Peer-to-Peer-Beratung. Dort können queere Menschen mit queeren Menschen über gewisse Themen reden und man kann sich auch dort Hilfe holen. Und genau, das wären eigentlich die zwei wichtigsten Anlaufstellen. Und sonst natürlich, wenn es ein ganz großer Notfall ist, ist auch die dargebotene Hand oder Pro Juventute auch für einen da.
1: Ganz wichtig, wir sind nie alleine.
0: Genau, wir sind nie allein. Wir kämpfen weiter, ob wir eingeladen sind oder nicht. Wir stehen weiter für unsere Rechte ein. Mit Krawall geht's weiter mit Randali von Chapo 102 und Nina Chuba.

0: Das war Randali von Chapo 102 und Nina Chuba. Und somit sind wir zurück mit Radio Milch, der fachsexuelle Podcast der Milchjugend. Vorhin haben Saskia und ich etwas über den CSD Berlin geredet. Hier geht es aber jetzt weiter mit dem Lila Queer Festival der Milchjugend.
1: Also, dann kommen wir jetzt auch noch ein bisschen zu einem schöneren Thema. Und zwar findet jetzt im September, vom 10. bis zum 12. September, das ist von Donnerstag bis Samstag, findet das Lila Festival, das Lila Festival statt. Und zwar feiert das 10-jähriges Jubiläum.
0: Genau. Wir fanden das 10-jährige Jubiläum, damals das allererste Lila, das hat in Wittnau stattgefunden, auf einer riesengroßen Wiese. Das war auch eine spannende Experience. Es war unglaublich kalt am Morgen und wir haben in Zelten geschlafen. Das ist das einzige Mal, wo das Lila eigentlich so auf einer Wiese mit Zelten stattgefunden hat. Im nächsten Jahr waren wir in der Fotobostei, auch in Zürich. Und das Jahr drauf, also seit dem dritten Lila, findet das Lila jährlich in der Roten Fabrik in Zürich statt, was auch eine sehr, sehr schöne Location gerade am See ist.
1: Das mit den Zelten ist schon mega krass. Also hat es dort auch schon mehrere Tage stattgefunden?
0: Ja, das war auch ebenfalls, das Lila ist, glaube ich, immer 3 Tage lang gewesen. Ich erinnere mich, damals bin ich noch mit einer Kollegin von mir diesen Berg hochgefahren, mitten im Dunkeln. Dann haben wir noch dort das Zelt aufstellen müssen. Aber ich würde es immer wieder machen. Auch obwohl ich überhaupt kein Fan vom Zelten bin, würde ich das trotzdem immer und immer wieder machen.
1: So toll. Weißt du noch, wie das damals entstanden ist, das erste, wo da die Idee herkommen ist oder wer das ins Leben gerufen hat? Weißt du das?
0: Das war, glaube ich, so der damalige Vorstand. Aber eigentlich, wie alles in der Milchjugend, entsteht etwas aus einer Idee oder aus einem fehlenden Angebot. Mhm. Und da haben sich die Menschen einfach gedacht, okay, wir brauchen auch ein Festival. Wir brauchen vor allem eine Plattform für queere Menschen. Weil alle Menschen, die auf der Bühne sind, das sind queere Menschen. Alle Menschen, die im Festival-Team sind, das sind queere Menschen. Und das sind eigentlich Queers, die etwas für Queers schaffen. Das ist unglaublich wichtig. Die ehrenamtliche Arbeit, es wird niemand bezahlt. Das machen Menschen alles freiwillig, das ganze Festival. Und die Planung geht ja wirklich, also das Festival-Team sitzt eigentlich einen Monat später, nachdem das Festival stattfand, direkt wieder zusammen fürs nächste Festival. Und das dauert einfach das ganze Jahr. Die ganzen helfenden Menschen, die am Festival mithelfen, am Aufbau, am Abbau. Ich glaube, das sind 300, 400 Menschen, die für dieses Festival aktiv sind. Dann wirklich an den Tagen selbst. Und das ist dann schon sehr verrückt zu sehen, was wir schaffen können. Und an der Stelle denke ich mir dann auch immer so, ich bin nicht allein.
1: Mhm. Ja. Also es ist eigentlich auch, es ist ein riesen Party, ein mega cooles Fest über 3 Tage und eben, wie Sarah schon gesagt hat, mit queeren Acts, es sind Drag Queens vor Ort, es sind Sänger, Musiker, Menschen vor Ort, es gibt Lesungen, DJs natürlich, es gibt Tanzaufführungen oder sonst Kunstaufführungen, einmal mal etwas so Tänzlerisches mit Farbe, das war auch ganz beeindruckend. Am Samstag gibt es nämlich noch Workshops, die man besuchen kann, genau. Wo man sich auch anmelden kann. Es ist ein riesen Ding und mega cool mit mega vielen Menschen.
0: Also es lohnt sich auf jeden Fall vorbeizuschauen und für manche Menschen, für die das Ticket zu teuer ist, ist es, glaube ich, 45 Franken für jetzt Freitag und Samstag, wenn ich mich nicht täusche. Am Donnerstag ist es etwas günstiger. Aber wenn man zum Beispiel ein paar Schichten übernimmt am Tag selbst, dann kriegt man ein vergünstigtes Ticket für 15 Franken. Und das lohnt sich dann schon sehr fest, mal 2-3 Stunden auszuhelfen und dann günstig an das Festival zu kommen, weil es lohnt sich auf jeden Fall. Ich bin jetzt, glaube ich, seit 8 Jahren dabei im Festival-Team und es ist schon wunderbar zu sehen, was man dort alles schaffen kann. Mhm. Ja.
1: Genau, wir haben es jetzt gerade von den Tickets gehabt. Es gibt 3 Preiskategorien. Also das eine ist halt das normale Standard-Ticket, wo man auch die Milchjugend oder generell so ein bisschen die queere Jugend von der Schweiz unterstützen damit. Und wir haben dann eben die Möglichkeit für vergünstigte Versionen. Einmal gibt es den reduzierten Jahrgang. In dem Jahr jetzt, wenn man zwischen 2006 und 2010 so ein bisschen, oder Kulturlegi, dort so ein bisschen geboren ist, dort sich befindet. Oder eben Volunteers, Helferinnen-Schicht, wenn man mithilft. Genau. Und Helfer werden auf jeden Fall nicht nur während dem Lila gesucht, sondern auch vorher und nachher. Und ich muss sagen, das Aufbauen ist so etwas Cooles. Ich habe das einmal gemacht, im einen Jahr, das erste Mal. Ich bin so nervös, ich habe niemanden gekannt. Bin einfach mal gegangen und man lernt richtig schnell Leute kennen. Es ist eine mega tolle Stimmung, es gibt sogar Verpflegung. Genau, man lernt Leute kennen, das heisst auch am Festival selber sieht man sich dann wieder und es ist mega lässig und es ist auch mega lässig, wenn man Sachen aufbaut, selber Stände aufbaut, selber Dekorationen macht. Wir haben einmal so eine, ist so eine Art eine Skulptur gewesen, ich weiss nicht, und am Festival selber sieht man das dann und es ist halt ein mega cooles Gefühl und macht einen auch ein bisschen stolz. Und das habe ich gemacht. Und all die Menschen, die jetzt in dem Festival anwesend sind, sehen das. Und ja, es ist auf jeden Fall, auch die Woche vor dem Festival ist schon ein bisschen ein Fest.
0: Das stimmt, ja.
1: Weil einfach eine mega gute Stimmung herrscht. Genau, während dem Festival werden Schichten gesucht, verschiedene. Da kann man dann auch ein bisschen schauen, was einem am besten gefällt, was einem am besten liegt. Teilweise werden auch FahrerInnen gesucht für Acts, die man abgeholt oder wieder ins Hotel gebracht oder heimgebracht werden. Es gibt Schichten an der Garderobe, bei der Eingangskontrolle, beim Ticketverkauf, an der Bar oder auch an der Essensausgabe. Dass man beim VIP-Bereich steht oder dass man einfach als Volunteer sich auf dem Festivalgelände bewegt und man kann angesprochen werden, wenn es jemandem halt nicht so gut geht oder jemand Hilfe braucht, dass man einfach auch präsent ist. Und ich denke, es gibt noch andere Einsätze, wo ich jetzt gerade nicht im Schnellen dran denke, aber ich glaube, wenn man gerne will helfen, gibt es für jeden Mensch irgendwo irgendeine Schicht, wo man was Cooles kann machen und eben teilweise nicht einmal muss auf irgendeinen Teil vom Festival verzichten, weil man einfach kann dabei sein und dabei noch was Gutes machen. Und mega lässig. Und dann eben am Samstag ist ja dann der letzte Tag, weil am Sonntag wird dann abgebaut und aufgeräumt und auch da kann man sich melden und helfen, weil es ist teilweise auch dann ein bisschen viel. Und je mehr helfen, desto besser, desto schneller, desto weniger anstrengend. Aber auch desto lustiger.
0: Ja, das stimmt, das stimmt. Ja, genau, Sonntag ist dann meistens immer so, dann tauchen die ganzen müden Menschen auf und Menschen, die dann doch noch genug geschlafen haben. Das ist dann so ein bisschen sehr lustig zu sehen, wie da die Menschen aufeinander kommen mit, ich habe gestern noch gefeiert und nein, ich bin eigentlich nur da zum Helfen. Also es ist sehr schön, auch wirklich neu, wie du gesagt hast, neue Menschen kennenzulernen, noch einen Einblick in ein Festival zu bekommen. Also da steckt so, so viel dahinter und ich habe jedes Jahr Freude an diesem Festival.
1: Und ich finde, man merkt auch mega fest Leidenschaft und Freude, die dahinter steckt, an allen Beteiligten. Ja. Also ich glaube, das ist etwas, wo abfärbt und wo sich einfach über die ganzen Tage oder über das ganze Jahr eigentlich erstreckt, weil du ja schon gesagt hast, es ist ein Jahr Planung dahinter. Und
0: hier aber erstmal wieder eine kleine Pause mit Fashion Designer von Deodora.

0: Das war Fashion Designer von Theodora. Und schon sind wir wieder zurück mit Radio Milch. Heute mit Saskia und mir über das Lila Queer Festival.
1: Es gibt ja auch eine Webseite vom Lila Festival. Ich weiß gar nicht, kommt man über die Milchjugend-Webseite, kommt man dort auch drüber? Hat es dort einen Link?
2: Das auch, ja.
1: Genau, also man findet, entweder gibt man Lila Festival 2026 in Google ein oder man geht über die Milchjugend-Webseite und dort kann man dann auch alles sehen. Man kann dort Tickets kaufen, das ist auch dort verlinkt. Man kann die Helferschichten anschauen mit Datum, mit Zeiten, kann dort auch schauen, was passt mir am besten, weil auch die Schichten gehen ja dann auch nicht den ganzen Tag. Die sind ja dann nur begrenzte Zeit. Genau, und man kann dort auch die Acts anschauen, kann dann dort auch schon ein bisschen abwägen, weil teilweise sind auch, wir haben drei Bühnen und teilweise laufen die Sachen auch ein bisschen parallel. Das heisst, manchmal muss man sich auch entscheiden, wo man lieber hin.
0: Ja.
1: Und kann sich den Tag schon ein bisschen vorplanen, sozusagen, wenn man will oder man schaut spontan. Aber genau, dass man dort auf jeden Fall mal vorbeischaut.
0: Ja, unbedingt. Und auch wirklich dieses Jahr ist das 10-jährige Jubiläum und deswegen kommt unbedingt vorbei und feiert mit uns eigentlich den Geburtstag vom Lila.
1: Und was ich noch ganz einen wichtigen und mega beeindruckenden Fakt finde, es hängt ja dort eine riesige Flagge über den Weg. Und die ist handgenäht worden.
0: Ja.
1: So krass.
0: Also das sind wirklich mehrere Meter, wo man eigentlich durch eine Regenbogenflagge laufen kann. Also es ist wirklich sehr beeindruckend, was dort Menschen eigentlich schaffen können. Ja.
1: Genau.
0: Man muss das unbedingt mal selber sehen.
1: Du hast jetzt auch gesagt, du bist schon seit 8 Jahren dabei. Gibt es etwas, was dir am meisten Spass macht?
0: Ich glaube, auf der einen Seite ist es natürlich toll zu sehen, wenn man ein ganzes Jahr lang dran gearbeitet hat, etwas zu organisieren, dass man dann sieht, wie es entsteht, wie Menschen das genießen. Aber ich glaube, das, was mich am glücklichsten macht, ist wirklich mit der Community zu sein, mit meinen Freundschaftspersonen zu sein, Beziehungen zu schließen, neue Queers kennenzulernen. Es ist ja, ich glaube, damals bin ich halt wie ans Lila gekommen, habe nicht wirklich eine queere Community gehabt, hatte nicht wirklich Friends, weil ich sehr neu in der Schweiz war. Und das ist dann wirklich eigentlich so mein Startpunkt gewesen, wo ich dann ganz viele Friends auf einmal gefunden habe, wo ich gemerkt habe, ich bin nicht allein.
1: Mega schön.
0: Ja.
1: Und was sind so ein bisschen die größeren Herausforderungen, Amik?
0: Hey, man darf nicht vergessen, ehrenamtliche Arbeit ist unbezahlte Arbeit und da steckt einfach auch ganz, ganz viel Arbeit dahinter. Es gibt auch ganz viele Menschen, die um einiges mehr machen als ich zum Beispiel. Zum Beispiel die ganze Festivalleitung, die ist ja wirklich das ganze Jahr lang dran, das zu organisieren. Es braucht einfach viel Zeit, es braucht viel Energie und oft muss man auch ein bisschen über die eigenen Kapazitäten arbeiten, was auch wie okay ist, solange das gesund ist. Das darf man natürlich nicht auch vergessen. Und ich glaube auch, was ich persönlich gemerkt habe, ist einfach, ja, ich werde immer ein bisschen müde, vor allem wenn es dann zum Lila kommt und dann bin ich am Lila und bin so wirklich, oh mein Gott, das hat sich alles so fest gelohnt. Ja, aber man darf wirklich nicht vergessen, dass ehrenamtliche Arbeit einfach sehr viel unbezahlte Arbeit ist und deswegen auch umso dankbarer bin ich, dass ich Teil davon sein darf.
1: Mega. Und eben auch das ganze Geld, das man ausgibt am Lila für Tickets, für Food, für sonst Sachen, alles Mögliche. Das kommt ja dann alles auch der Milchjugend zugute und auch für die Organisation vom nächsten Lila. Weil genau, die ganzen Raummieten, die ganzen Materialien, das Essen, das man einkauft, das ist ja alles dann auch nicht gratis.
0: Genau. Also eigentlich wir machen ja auch Fundraising fürs Lila, das heißt, wir fragen Stiftungen, Behörden oder was auch immer, fragen wir halt wie an und fragen, ob sie uns unterstützen können. Und alles andere wird halt genau durch Tickets oder durch Bareinnahmen wird das wieder eingenommen. Und alles, was ins Lila reinfließt, kommt wieder ins Lila. Das ist ja auch das Ziel von so einer Non-Profit-Organisation, dass alles, was eingenommen wird, eigentlich wieder zurück in den Verein fließt. Und alles, was ins Lila kommt, kommt auch wieder ins Lila zurück. Mhm. Und deswegen wissen da auch Menschen, wenn sie ihr Geld dort ausgeben, dass es auch im Lila bleibt und eigentlich auch dafür verwendet wird, das jedes Jahr besser zu machen.
1: Ist jetzt vielleicht ein bisschen eine schwierige Frage, ich weiß nicht, aber hast du eine Ahnung, wie viele Leute so ein bisschen beteiligt sind an so einem Lila? Vielleicht auch so ein bisschen, wer ist, oder was ist so der Kernorganisations, Punkt, wie viele Menschen sind dort beteiligt. Und dann gibt es natürlich noch Handgelenk mal Pi, die freiwilligen Helfer. Ich denke, es gibt eine grosse Zahl.
0: Also vom Festival-Team aus, das sind die Menschen, die eigentlich das ganze Jahr lang das Festival organisieren. Das sind ca. 40 bis 50 Menschen. Zum Beispiel heute haben wir eine Festivalsitzung, da kommen wir alle zusammen. Und dann gibt es dort verschiedene Ressorts. Da gibt es zum Beispiel das Programm, Kommunikation, das Gastro, wo halt dann wirklich für die verschiedenen Teile vom Festival zuständig sind, kommen wir zusammen und reden über das Festival und organisieren das. Das sind genau 40 bis 50 Menschen und ich glaube pro Tag, also da muss man sich vorstellen, wir haben Barschichten, wo Menschen 2 für 3 Stunden einspringen. Es gibt Menschen, die putzen, es gibt Menschen, die an der Kasse stehen, es gibt Menschen, die als Trust-Team dabei sind, also Menschen, die darauf achten, wie es anderen Personen geht. Und auch wirklich darauf schauen, dass es auch allen gut geht. Oder auch einfach helfen. Wie du sagst, es gibt Menschen, die fahren, es gibt Menschen, die sind im Backstage, es gibt Menschen, die kochen fürs Festivalteam und für die KünstlerInnen, es gibt Menschen, die machen die Technik, die dekorieren, Infra. Also, ich glaube, da sind wir schon irgendwie 300 Menschen nochmal dazu, wo noch dazukommen. Also, es ist schon beeindruckend. Und ich glaube, pro Tag haben wir vielleicht 1000 Besuchende. Also, ja, es ist eine sehr große Zahl, die da zusammenkommt. Das werten wir dann meistens immer aus nach dem Festival, wie viele wirklich da waren und wie viele geholfen haben.
1: Schon krass. Aber richtig, richtig toll.
0: Ja.
1: Genau. Ja, also ich bin jetzt, glaube ich, das Jahr zum 5. Mal am Lila Festival. Ich war bis jetzt noch nie im Organisationsteam gewesen, aber freiwillige Helferin. Und bin dort aktiv dabei. Und ich hoffe ganz viel, ich hoffe ganz fest, ganz viel von unseren zuhörenden Menschen vielleicht dort anzutreffen.
0: Das wäre natürlich super. Ja, komm vorbei und feiert mit uns das 10-jährige Jubiläum vom Lila Crew Festival.
1: Genau.
0: Jetzt gibt es eine längere Pause mit I Lose You von Timon Mars und der letzte Song von Kummer und Nina Chuba.

0: Das war I Lose You von Timon Mars und der letzte Song von Kummer und Nina Chuba. 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
1: Am letzten Lila bin ich noch ein bisschen mit meinem Mikrofon umeinander gelaufen und habe ein paar Menschen angesprochen und auch ein bisschen gefragt, was ihnen das Lila bedeutet oder was für eine Erinnerung oder was sie mit dem Lila verknüpfen. Und wir haben das vor einem Jahr dann schon mal in einer Sendung ein bisschen eingespielt, aber ich fände es mega schön, wenn wir es jetzt auch noch einstens teilen. Und bleibe gerne dran, hören zu, was die Menschen vom letzten Jahr über das Lila gesagt haben und, ja, kommen auch. Kaufen Tickets. Es ist echt cool.
2: Also Lila bedeutet für mich einfach so ein bisschen Queer Joy. Ich verbinde mega viele Erinnerungen mit dem Lila. Ich bin seit 2018, kenne ich es schon. Dann zumal, was noch in der Fotobastei stattgefunden hat. Dort habe ich meine beste oder eine von meinen besten Freundschaftspersonen kennengelernt, am ersten Lila. Ja, und seitdem durfte ich mal auftreten, mal Gast sein und ja, ich genieße es jedes Mal, weil es einfach so viel ja, Empowerment ist und Queer Joy. Und das ja, gibt es nie anders.
1: Mega cool. Darf ich noch schnell fragen, als was bist du denn auftreten? Was hast du gemacht?
2: Ich bin als Drag Queen auftreten. Genau.
1: Mega cool, vielen Dank.
3: Ich bin das erste Mal am Lila. Ich bin mit Michelle hierher gekommen. Und ich glaube, also mein Highlight ist auch einfach so viele tolle, queere Menschen irgendwie aufs Mal zu sehen und Menschen, die man kennt, wieder zu sehen und Menschen neu kennenzulernen. Und was auch ein mega Highlight war, war das ARCS-Konzert. Das war wirklich so Queer Joy pure. Wirklich Wahnsinn.
1: Mega cool, vielen Dank.
4: Ich bin das erste Mal am Lila und ich finde es mega, mega schön, wie viele Menschen da sind, die einfach mega glücklich sind und mega sich selber sein können. Und ich wünsche mir das mega fest mehr, dass Menschen nicht nur in Summerspace, sondern allgemein mehr sich selber sein können und einfach die Freude teilen, die sie jetzt teilen. Weil es mega, mega schön wäre, wenn die Menschen so könnten sein, wie sie jetzt sind, in einem Alltagskontext. Ich finde es mega schade, dass so viele Menschen, die jetzt so glücklich sind, nicht glücklich sein in ihrem Alltag. Und ich finde es mega, mega schön, das mehr zu sehen, weil es unglaublich herzig ist, wie viele Leute sich das erste Mal Sachen getrauen, sich das erste Mal sich fühlen, sich das erste Mal Sachen anlegen, die sie sonst nie würden anlegen. Das erste Mal Leute küssen, die sie nie würden küssen in einem anderen Kontext. Und ich finde es mega, mega toll, wenn das mehr wird bei uns in einer Gesellschaft akzeptiert werden, gerade jetzt in der politischen Lage. Ich finde es unglaublich herzig. Eben, ich war noch nie da vorher und ich finde es bis jetzt einen mega, mega herzigen, cozy Vibe. Ich würde mir das viel mehr wünschen für die Gesellschaft allgemein.
1: Ich danke euch vielmals.
2: Also das Lila ist mega toll, weil es jedes Jahr immer wieder so eine, wie so eine grosse Zusammenkunft, also fast wie so ein Chosen Family treffen ist. Es ist mega schön, immer wieder die Leute dann zu sehen, die man sonst durchs Jahr nicht so sieht. Und es gibt einem einfach mega viel Queer Joy und es ist mega schön. Voll.
1: Cool, danke schön.
5: Also, was mir als Lila bedeutet, ist ganz klar, ich habe meine Liebe von meinem Leben kennengelernt. Und zwar haben wir zusammen an der Bar getroffen.
1: Ah, oh, mega schön.
5: Ja.

0: Hallo, das ist Milky Diamond und ich bin Slayer Festival 2025 mit dem Monogamy am Moderieren. Ich als Milky arbeite seit 12 Jahren in der Drag-Szene und es ist immer das Privileg, jedes Jahr am Lila teilnehmen und meine Kunst auf die Bühne bringen. Für mich ist Lila Festival wichtig, weil wir queere Kunst und Kultur auf die Bühne bringen mit internationalen, aber auch nationalen KünstlerInnen. Und gerade für die Stadt Zürich ist es so wichtig, dass wir das so haben, weil die Stadt Zürich tut sich gerne mit dem betuchen, dass wir die Stadt sind für queere Kunst. Und es ist so wichtig, haben wir das Lila Festival. Und das Lila Festival ist wirklich für alle da. Wir haben Workshops, wir haben MusikerInnen, wir haben Performance-Kunst. Es ist wirklich für alles da. Und ich freue mich immer, da zu sein und mit so vielen Menschen können das geniessen.
1: Okay, vor mir steht die grossartige Monogamie. Und ich habe gehört, du hast eine tolle Story zu deinem ersten Lila.
2: Oh, ich habe sehr viele tolle Stories über das erste Lila, weil das erste Lila war grossartig. Wir waren in Wittnau, im Kanton Aargau, auf der grünen Wiese, auf einem Feld im Schlamm. Und wir haben Gummistiefel angehabt, Milky, magst du dich erinnern? Wir mussten in einem Zelt übernachten. Also, ich bin sehr froh, sind wir jetzt in der Stadt, in der Roten Fabrik, wo wir eine Infrastruktur haben. Es macht alles schöner, aber ich glaube, die Geschichte, die du meinst, ist die, dass wir gar kein Geld mehr hatten, um anderen Drag Queens eine Gage zu zahlen, weil die Milky Diamond die ganze Gage aufgebraucht hat. Und ich finde, das ist ein Gerücht, das muss verbreitet werden. Und das verbreitet sich seit über 8 Jahren. Und ich hoffe, dass sich das bis zum 10. Lila haltet. Drum kommen wir auch nächstes Jahr wieder als Lila 2026 vom 10. bis am 12. September hier in der Roten Fabrik. Ich würde mich freuen, euch dann wieder zu sehen. Mein Name ist Monogamy und gute Nacht. Muah.
1: Grossartig, danke schön.
3: Bevor wir zum Ende kommen, machen wir hier aber noch eine kleine Pause mit Open Arms von Little Sims.

Das war Open Arms von Little Sims. Und schon sind wir wieder zurück mit Radio Milch. Heute haben wir etwas über den CSD Berlin geredet und über das queere Kulturfestival der Milchjugend, das Lila Queer Festival, das dieses Jahr vom 10. bis zum 12. September in der Roten Fabrik in Zürich stattfindet. Jetzt sind wir auch schon fast am Ende angelangt. Und nicht vergessen, alle Drag-Artists bekommen keine Gage, weil Milky alles aufgebraucht hat. Schaffen wir es, das Gerücht am kommenden und somit am 10. Lila zu hören? Also, hier nochmals alle Infos für euch. Das Lila findet vom Donnerstag, dem 10. bis Samstag, dem 12. September in der Roten Fabrik in Zürich statt. Das ist in der Nähe vom Bahnhof Wollishofen. Tickets findet ihr über die Webseite vom Lila oder über Eventfrog. Wenn ihr beim Festival mithelfen wollt, bekommt ihr sogar ein vergünstigtes Ticket für den Tag, an dem ihr helft. Alle Infos zum Mithelfen findet ihr ebenfalls auf der Webseite. Nebst dem Lila findet auch bald die Milchreise in Oster statt. Das ist ein Wochenende für junge Queers, die das Queersein etwas mehr kennenlernen wollen oder ein Wochenende Auszeit mit anderen queeren Menschen verbringen wollen. Die Milchreise ist besonders gut für Menschen geeignet, die etwa im Alter von 16 bis 26 Jahren sind und oder neu in der Community sind. Die Milchreise findet vom 23. bis zum 25. Oktober im Fadi-Zentrum Oster statt. Weil wir vorhin noch über den Vorfall beim CSD geredet haben, lege ich euch hier auch sehr ans Herz, passt auf euch auf, passt auf eure Mitmenschen auf und sucht euch Hilfe und Unterstützung, wenn ihr das braucht. Die LGBTIQ Helpline ist für euch da und auch die Organisation Du bist du ist super für junge queere Menschen. Und sonst auch immer die dargebundene Hand oder Pro Juventute. Jetzt kommen wir auch schon wieder zum Ende der heutigen Folge. Ein ganz großes Dankeschön an Saskia, die die heutige Folge super vorbereitet hat. Ich hoffe, dass ihr euch genauso freut wie ich, mehr von ihr zu hören. An dieser Stelle verabschiede ich mich auch von euch. Danke, dass ihr heute dabei wart und wir würden uns unglaublich freuen, euch am Lila Queer Festival zu sehen. Vom 10. bis zum 12. September in der Roten Fabrik Zürich. Tickets über die Webseite oder über Eventfrog. Und mit Komm wie du bist von Wilhelmine endet diese Folge. Mein Name ist Sarah Boy und das war Radio Milch.

Hallo zusammen, es ist 20.03, 25. August 2026 und ihr hört Radio Loveres live vom Radio Stadtfilter. Ich bin zurück aus der Sommerferien, erste Sendung wieder nach der Pause und ihr habt gerade gehört Slow Rain in Tokio von Michael Scott Dawson. Ein von meinen Lieblings-Ambient-Artists, wo jetzt dann bald ein Album rausbringt. Und eine von diesen Pre-Released-Singles ist das Slow Rain in Tokio. Und das Album wird heißen Kitsune no Yomeiri. Ich hoffe, ich habe es richtig ausgesprochen. Ja, und der Titel, den habe ich gerade vorher noch herausgefunden, wie so oft, auf der Terrasse, wo einfach so wunderschön ist. Es wäre eigentlich geil, um ein Studio auf dem Balkon zu haben, im Stadtfilter. Das wäre hurrassig. Also im Sommer. Und der Titel heißt Last Breath of Summer. In Heat and Pain We Meditate. Genau. Ich hatte nämlich einen hohen heißen Sommer gehabt, wie wir alle, und mich einfach einmal durchgebrötelt, inklusive Brains. Und das ist natürlich für meine Migräne allbekannt nicht so geil. Und dann hat sich jetzt gerade auch noch ein angerissener Muskel und Vitaminmangel und whatever noch dazu gesellt. Genau, darum in Heat and Pain I Meditate. Aber es wird bald wieder ein bisschen kühler. Tatsächlich die Woche schon. Ich bin wirklich am Abend so, oh nein, morgen wieder 26 und sobald es wieder so ein bisschen ab ist, habe ich hohe Freude und eine lange Hose. Genau. Und ich tue euch heute ein bisschen Songs für so den End vom Sommer und so die Vorfreude, meine riesen Vorfreude, die ich jedes Jahr habe, auf den Herbst zeigen. Und as always dürft ihr einfach eure Songs schicken im Gästinnenbuch oder einfach etwas erzählen, Anekdoten oder vielleicht habt ihr sogar einen besseren Sendungstitel oder ihr wollt einfach sonst etwas sagen und dürft auch anrufen. Das macht meistens niemand, aber ich sage es gleich immer, weil wenn, dann ist immer super. Und zwar unter 052 203 31 00 052 203 31 00, da findet ihr auch auf der Webseite stadtfilter.ch. Und jetzt höre ich auf schwätzen und play einen von meinen so August, ich bin da so meine August-Mixtapes durch und der ist glaube ich fast jedes Jahr vorgekommen und allgemein ein paar und wahrscheinlich ihr wisst, ich bin immer gern so ein bisschen in Moods und Jahreszeiten Themen unterwegs und die regelmäßig hören, kennen die Hälfte eh schon. Aber da müsst ihr jetzt durch. Es sind dafür auch Bangers. Und zwar ist das Earthquake von Tenchi. I don't know. Tenki. Schießen wir da? Viel Spaß.

So, und ich muss schon wieder kurz unterbrechen. Für eine kleine Meldung, mit der könnt ihr vielleicht gar nicht so viel anfangen. Aber wie ich gerade mitbekommen habe, oder ihr vielleicht auch gelesen habt im Gästinnenbuch, haben wir eine Störung im Internetprovider iWay. Darum ist gerade unsere Verbindung, also vom Stadtfilter zum DAB Plus Provider, die ist unterbrochen und das betrifft einfach DAB Plus Insel in Winterthur. Zürich und St. Gallen solltet ihr also hören, wenn jetzt so eine Mami auf dem Weg ist, vielleicht auf der Autobahn zu Winterthur oder so, und da geschrieben hat, hey Scheiße, ich kann Radio Lovres nicht hören, wie sonst immer. Es liegt an dem, aber wir hoffen, das ist ganz bald behoben. Sonst können wir einfach die Website umstellen. Schön, also dazu. Der nächste Song ist I've Been to the Mountain von Kevin Morby.

Popfly von Michael Now. Auch ganz neu rausgekommen. Habe ich eine Zeit lang viel gelost. Und dann war ich so, macht der auch noch Sound? Und dann war ich so, der haut die ganze Zeit Albums und hat der Sommer gerade ein paar Alben released. Und die sind irgendwie so schön leger. Ich weiß nicht, es wirkt so, als wäre, also die sind, es ist alles sehr einheitlich und es klingt, als wäre das so in einem Zug gemacht worden. Und die sind nämlich auch schön, zum einfach so in einem Zug lassen und auch mehrmals lassen. Man muss sich nicht so mega viel, oder ich habe es schön gefunden, zu mir nicht mega viel Aufmerksamkeit für jeden einzelnen Track müssen lesen. Es ist wirklich so nice, um so irgendwo spazieren gehen und so, so ein bisschen vor sich ran studieren. Und dann vorhin gehört Disappearing Act von Back. Der macht jetzt eine hure fette Produktion, neues Album, Cowboy Style. Ja, unerwartet, also ich habe es nicht erwartet, dass es so tönt, aber es ist mega schön produziert. Genau, und vorhin der Earthquake gehört von Tenki, ich weiß es nicht. Genau. Ganz viel Cowboys, you know it, I love Cowboys. Ich habe mich jetzt entschieden, zum Chelsea Boots zu kaufen. Ich weiß nicht. Entweder ist das so cool, cow-girlig, oder es ist einfach so, fuck, es geht vielleicht so richtig 30. Ich probiere das jetzt, also wenn ihr einen guten Tipp habt, schreibt jetzt das gestern im Buch rein. Ich bin froh drum. Und apropos viele Männer, was der Sommer auch gerade überall war, ist Odyssey, ein Nolan-Film. Dort hat es usually eigentlich einfach auch sehr viele Männer drin. Und ich habe mir den mit zwei Friends jetzt gestern Abend tatsächlich noch so gegeben. Und zwar der Full-On-Kino-Experience. IMAX, Riesensaal mit 200 Leuten oder so. Das war geil gewesen. Ich traue mich fast nicht zum Sagen, aber es war voll die Experience gewesen. Und es ist aber krass. Es sind vorher so Trailers gelaufen und ich glaube, jede Person, die in dem Film dabei war, ist sicher nochmal in zwei Trailers, wenn nicht drei, vorkommen. Was läuft mit Hollywood? Es gibt glaube ich, einfach nur noch 6 SchauspielerInnen. Ich weiß es nicht. Das war irgendwie ein bisschen weird gewesen. Ja, aber eine von den letzten Kino Erlebnis zu der jetzigen Zeit, vielleicht so richtig so, vielleicht auch nicht, weiß es nicht. Es haben mich einfach so lange Leute vollgelabert mit IMAX sagt der Shit, dass ich mir da haben müssen gehen. Ja, und ich mache jetzt mit meinem Mann weiter mit Mann. Ihr wisst jetzt, ich liebe Tokotronic. Und ich habe letztens wieder eine Platte ausgraben und dann gerade gedacht, das passt super in zum Ende vom Sommer, und zwar die Grenzen des guten Geschmacks 1.

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Baba von Absilon. Wunderbarer Track. Und vorhin da gehört Eddies Album von The Black Bananas, wo jetzt nach 10 Jahren oder so wieder mal das Album rausbringen. Das ist ziemlich, also die Singles, die bis jetzt suchen, sind ziemlich cool. Und nochmal eins, Pharaoh Tom Will Smack Your Ass. Neue Single von Sorry. Und ich bleibe gerade so ein bisschen im Synth. Und zwar, es gibt so ein wunderschönes Buch, wo jemand so ein einfach eine gewisse Zeit von Arthur Russell von seinem musikalischen Schaffen jetzt mitgetragen hat. Und ich suche nachher ganz schnell den Namen führen. Dann könnt ihr das auch mal nachschauen. Das ist wirklich mega, mega schön. Bestellt das bei eurem Local Bookstore des Vertrauens. Und Shoutout Sachs Books Frauenfeld. Genau, und so, der Arthur Russell hat zeitlang so ein bisschen mit der Musical, experimentellen Theater Bubble zusammen geschafft, wo so um den Philip Glass rum war. Und ein Name, der dort aufgepoppt ist, den ich nur so ein bisschen am Rand mitbekommen habe. Und mir dann aber mal wieder mal Zeit genommen habe, nachdem ich mir letztes Jahr die Platte gekauft habe, um die jetzt auch wirklich mal nochmal zu hören, ist Anna Domino. Und der Song heisst Land of My Dreams. Und das ist so ein Banger. Das ist jetzt egal, wo ihr seid, Radio auftritt.

Summer Breeze von Piper auf dem gleichen Titled Album Summer Breeze. Das war jetzt ein lustiger Ride gewesen. Zuerst Land of My Dreams von Anna Domino und nachher haben wir gehört This Will Be A Memory Soon von James Alice Ford auf dem mega schönen neuen Album Lost in Another World, wo man unbedingt mit reinhören. Und dann habe ich letzte mit jemandem darüber geschwätzt, so wie viele Leute kennst du, die mega bekannt sind, die Namen haben. Dann habe ich gemerkt, ich glaube, ich kenne nur den Gino Gaviezel, der meinen Namen hat. Und sonst nicht so mega viel. Und dann bin ich so googeln und bin so, who the fuck is this? Gino Vanelli. Und ich habe nur so ein paar Sachen gekannt. Und dann habe ich gedacht, hey, das ist doch ein Bee Gees Song. Und wahrscheinlich hat, also entweder hat er da gecovert oder zuerst geschrieben. Ich weiß es nicht. Vielleicht weiß es jemand von euch. Ich schreibe jetzt gestern ein Buch. I Just Wanna Stop haben wir gehört von Gino Vanelli. Und dann eben Summer Breeze von Piper. Und dann habe ich gestern am Fluss ganz schönes, ganz zwei schöne neue Singles gelost, und zwar die neue Releases von Carlo Onda, und der heißt The Way of the Samurai, und es ist nicht mehr ganz so, sagen wir dem, so dicht wie die 80s Sachen, die ich von ihm kenne sonst. Und es hat mich so richtig gefreut. Das ist so einer von meinen richtig freudigen Momente in meiner Schmerzagonie mit dem angerissenen Ding in der Schulter, wo einfach so dezent die ganze Zeit sticht. Umso mehr freut es mich, das zu zeigen. The Way of the Samurai von Carlo Onda. Ach, und ich habe herausgefunden, wie das Buch heisst. Das heisst Travels Over Feeling von Richard King.

Es ist 9 Uhr, ihr hört Radio Lovers auf dem Radio Stadtfilter. Und vielleicht nochmal kurz, um das durchmelden für alle die, die jetzt da auf den Browser gesprungen sind, von ihrem DAB-Empfängergerät in Vinti. Ich glaube, die Unterbrechung ist immer noch anhaltend, meine Informationen noch. Darum bleibt doch da für alle anderen Regionen. sollte man es weiterhin können lassen. Schön lassen dazu. Der nächste heißt You Could Have It von Horse Vision.

Heaven Sent von Chartreuse, dann vorhin gehört See You Around von Truth Paste und You Could Have It von Horse Vision und wie schon bereits drüber geschwätzt, The Way of the Samurai von Garlo und neue Releases. Geil, geil, geil. Es ist Herbst, es kommt wieder mega viel Zeug raus. Clubs gehen wieder auf, die Festivals sind vorbei, langsam wird es kühler, man kann wieder lange Hosen anlegen, es ist einfach so schön. Meine absolute Lieblingszeit ist September, also Herbst, aber so der September und Oktober finde ich absolut genial. Und auch musikalisch irgendwie, ich lasse gefühlt jedes Jahr so ein bisschen das Gleiche, aber es ist einfach auch cool, weil es kommen immer so ein bisschen neue Sachen raus, oder so ein bisschen Entdeckungszeit. Manchmal im Sommer, wenn es so breitelt und so, habe ich einfach keinen Bock, um so neue Sachen zu machen, sondern dann liege ich einfach rum und lasse, wenn ich immer lasse. Zum Beispiel Summer Breeze von Piper, von Japanese Fusion Ballere. Ja, es ist 21.12. Ihr hört Radio Lovres im Radio Stadtfilter. Live, natürlich. Ja, und es ist, die Sommerpause ist vorbei. Ihr hört das jetzt wieder alle 4 Wochen. Jeden 4. Mittwoch im Monat ist Radio Lovres Zeit. Und ich habe mir vorgenommen, zu mal die Daten sagen. Ich sage es am Schluss nochmal. Ich kann noch so einschreiben, weil ich bin immer so schlecht mit denen. Und zwar ist der nächste am 23. September. Und der übernächste am 28. Oktober. Und dann der andere, dann übernächste am 25. November. Dann da einschreiben. Und für alle, die was verpasst haben, oder verpasst Amix, oder einfach gerne wieder mal wollen, in eine reinlassen, die Mixtapes, wie sie ja eigentlich so ein bisschen versprochen sind, wäre natürlich cool, wenn die können auch nachlassen. Und jedes Mal sage ich so, oh, ich lade es im Fall dann wirklich auf und I did it. Ich habe angefangen, die aufzuladen. Es ist teils ein bisschen schwierig, ich habe teils noch ein Systemproblem, aber die von Dion sind langsam da oben. Ich lade die jetzt vor zu auf. Genau. Versprechen eingehalten. Jetzt noch wahrscheinlich noch mal ein Jahr oder so endlich geschafft. Ich habe das einfach auf Soundcloud unter Stadtfilter-Sendungen, wo noch eh ganz, ganz viele tolle andere Sendungen auch entlassen. Könnt ihr mal die reingestöbert, findet ihr Radio Lovres und könnt die alte Folge nachlassen oder auf Kassettli überspielen und euren Friends schenken oder auf eine CD brennen und mit ins Auto nehmen. Wie es der schöne Beschreibungstext von der Sendung auf der Website auch erklärt. Genau. Nächste Song, Gusco, Ellie Crow Buckley. Ist mir dann gesagt worden, die muss man kennen. Er hat es nicht gekannt. Ich glaube, einfach so random irgendwo gelost und bin so, wow, das ist genau der kind of Sound, den ich gerade so gesucht habe. ist noch gut, wenn man so Aura-Störung hat und dann so mit der Sonnenbrille am Abend, am 9, weil es immer noch so zu krass ist, mit der Sonnenbrille, der Murg nachläuft und die läuft schon lange nicht mehr, weil es zu wenig Wasser hat und stinkt massiv. Und dann der Sound auf den Ohren, da ist so mini Sommer-Abend-Experience zusammengefasst. Gusco, Ellie Crow Buckley. Vielleicht auch die Anfangsakkorde erinnert ein bisschen an Crimson and Clover. 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

sind erwach. Das ist Lex in a Snare, Lip Critic. Es ist 21:26, mehr als eine halbe Stunde. Vorher habt ihr noch gehört, BD von Sluice, I don't know. Und zuvor Gusco von Ellie Crow Buckley. Und als nächstes gehört ihr Miami von Pigeon.

I couldn't say to your face, Arthur Russell. Und Founder Kurt Margaritas at the Mall und Forrest Alloa von Fergus and Geronimo. Das ist ein Side-Project von Andrew Savage, A. Savage, am besten bekannt als Sänger von The Parquet Courts. Und da ist auch etwas, was ich mir neu gegeben habe und jetzt euch weiter zeigt. Ja, der eine Song, den ich, also das ein Album, das ich jedes Jahr im September auf und ab lasse, ist People and Their Dogs von Willie J. Healy. Da gibt es echt eine lustige Story dazu. Die haben mal an der Musikfestwoche gespielt, wo ja auch erst war und immer wieder wunderschön. Vor 4 Jahren oder so, oder 3 Jahren, weiß es nicht. Und eben, wie gesagt, ich lasse das jedes Jahr so um die Zeit. Ich weiß nicht, es gibt mir einfach so ein ganz bestimmtes Gefühl und es wird mir einfach wie nicht langweilig. Ich kann dann wirklich in der Woche einfach 3-mal das Album auf und ab lassen. Die andere Sache auch gut, aber das ist irgendwie einfach so ein ganz spezieller Spot und ich finde, es ist gar nicht so, also es ist schon Musik, die ich mega cool finde, aber es ist gar nicht so mega typisch irgendwie, aber das findet so einen spezifischen Spot, wie auch so gewisse Coming-of-Age-Movies oder so, das ist genau das gleiche Feeling. Auf jeden Fall, die haben auch den Musikfestwoche gespielt und ich habe es einfach nicht gewusst, ich habe es auch nicht mitbekommen. Da, also, genau, doppelt unwahrscheinlich, dass irgendwie, also es ist wie so, wie kann irgendetwas entgehen? Ich lese die Programmung auf und ab und dennoch eine meiner Lieblingsbands, aber it happened. Und ein guter Kollege von mir hat es geschaut und es ist ein Gesprächsthema, immer wieder, wenn wir uns sehen. Und es tut weh und ich hoffe, sie kommen irgendwann mal in die Schweiz und dann darf ich es auch sehen. Der Song ist Change is the Season von Willie J. Healy.

Das ist I'm So Happy Now vom Willie Wright vom Album Telling the Truth gewesen. Den habe ich auch schon laufen lassen. Den habt ihr jetzt wahrscheinlich auch schon das zweite, dritte Mal gehört. Es ist 5 vor 10 und es ist langsam fertig. Radio Loveres. Es war immer eine Freude gewesen. Heute mit einem Showtitel Last Breath of Summer. In Heat and Pain we meditate. Ja, schön gewesen. Aber wenn es da wirklich, ich würde in meinem Pain meditieren, always a pleasure, zum dürfen ein bisschen Musik zeigen. Genau, wir haben jetzt noch einen Song nachher. Dann entlohne ich euch in Radio Gogo. Und wie gesagt, ihr könnt auf Soundcloud unter Stadtfilter Sendungen die alte Folge nachlesen. Die ich jetzt sofort zu ergänzen. Und jetzt sind auch schon ein paar oben. Und das nächste Mal könnt ihr Radio Loveres live mit Radio Stadtfilter hören am 23. September, wie gewohnt immer, vom 8. bis zum 10. und sonst, wenn ihr das nicht könnt, Mittwoch, 28. Oktober. Und ich nehme mich an der Nase und lasse sitzen vorzu, zuverlässiger auf. Bon, voilà. In dem Fall, ich wünsche euch einen kühlen Abend und weiterhin eine angenehme Woche. Danke viel mal fürs Zuhören und der letzte Track, mit dem ich euch jetzt in Abig entlohne, ist Cold Little Heart, der Radio Edit. Also ich habe wirklich mega lange nach so einem gesucht. Das Original geht in 10 Minuten. Vom Michael Kiwanuka. Das ist ein Intro von Big Little Lies, das ist eine Serie. Und die ist wirklich eine Mood und es kommt bald die zweite Staffel raus. Und ich freue mich extrem. Und der Intro-Song ist einfach hure geil. Also es passt einfach auch mega gut. Und es passt eben auch gerade so ein bisschen die Ende August City am Meer Vibe. Ja. Cold Little Heart. Schönen Abend noch. Bis gleich. Ciao, ciao.

0: Kolleginnen sind die, die sowohl mit SBB als auch mit Polizei angeschrieben sind, falls ihr euch gerade überlegen, welche das sind. Also nicht die normalen Zug-Securities, sondern eben die Polizei. Und die Transportpolizei, ihr sollte jetzt erlaubt werden, in Trams, in Bus und in Zug Taser einzusetzen. Der Bundesrat setzt somit einen Parlamentsentscheid um. Das Gesetz befindet sich aktuell in der Vernehmlassung, es wird also auf Akzeptanz und Machbarkeit überprüft. Parallel zu den Taser sollen die PolizistInnen von der Transportpolizei zukünftig auch Bodycams anlegen dürfen. Generell sollte die Überwachung im öffentlichen Verkehr stark ausgeweitet werden. Laut dem Gesetzesvorschlag könnte in Zukunft das ganze Personal im ÖV Bodycams tragen. Auch geplant ist die Ausweitung von Überwachung, und zwar in Echtzeit, was bis jetzt nicht erlaubt ist. Und die Echtzeitüberwachung sowohl in Bus als auch in Trams und Zug, die dort dann auch von einer KI ausgewertet werden dürfen. Wir bleiben beim ÖV. Am Montag hat das Stadtparlament von Winterthur Sitzung gehabt. Es ist unter anderem ums ÖV-Netz in und um Winterthur gegangen. Laut dem Stadtrat kann Stadtbus nur noch bis spätestens 2050 der steigende Bedarf von Personenverkehr allein bewerkstelligen. Der Tagesanzeiger schreibt auch davon, dass Winterthur im Vergleich mit dem ÖV-System von anderen Schweizer Grossstädten hinterherhinkt. Verschiedene Stadtparlamentarierinnen haben Vorschläge für Alternativen gebracht. So sind auch eine Seilbahn oder ein Metro kurz im Gespräch im Stadtparlament. Ernsthafter ist aber vor allem über das Tram diskutiert worden. Aber auch im Tram ist von Seiten vom Stadtrat zumindest bis jetzt eine Absage erteilt worden. Das Problem, so der Stadtrat, seien die Platzverhältnisse. So müsste man teilweise ganze Häuserreihen abreißen, zumindest wenn die Fahrbahn für die Autos gleich bleiben wird. Kantone bereiten eine Kampagne vor, um laut eigener Aussage die Bevölkerung auf Krieg und Krise vorbereiten. Laut dem Blick soll bald eine Broschüre, laut dem Blick.ch soll bald eine Broschüre an alle Schweizer Haushalte verschickt werden. In dieser Broschüre finden sich Verhaltenstipps im Kriegsfall oder im Fall vor einer Krise. Neben der Broschüre soll so eine Online-Kampagne und eine Webseite geben. Das Ganze soll aber die Webseite AlertSwiss nicht ersetzen. Auf AlertSwiss werden weiterhin Meldungen über Hochwasser, Erdbeben, Stromausfälle etc. veröffentlicht. Die Stadt Zürich geht noch einen Schritt weiter als die Kantone insgesamt. Im November hat sie die sogenannte Resilienzwoche ausgerufen. Die Resilienzwoche beinhalten verschiedene Workshops, unter anderem ein Workshop für Sicherheit im digitalen Raum. Ein anderer Workshop, den die Stadt Zürich anbietet, sollte den Besucherinnen sogenanntes solidarisches Preppen näher bringen. Laut den Informationen von der Stadtfilter Inforedaktion sind zu Winterthur noch keine Resilienzwoche oder ähnliches geplant.
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2: Ja, es war ein heisser und ein sonniger Tag. Die Temperaturen haben bis zu 27 Grad erreicht und morgen wird es sogar nochmal ein bisschen heisser. Es hat zwar immer wieder mal ein bisschen Wolken, aber die Temperaturen erreichen 29 Grad. Erst aufs Wochenende kühlt es dann ab, am Freitag nur noch 19 Grad und auch vereinzelt Regen.
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2: Und damit kommen wir zum Schwerpunkt von der heutigen Sendung und der dreht sich um Musik. Am 5. September verwandelt sich die Giesserei in Winterthur für einen Abend in eine Bühne für Live-Musik. Das Ganze heisst Winterthur Unplugged und es bringt 9 regionale Bands und zum Teil auch Newcomer-Acts zusammen. Alle kommen für 20 Minuten auf Bühne und spielen rund 4 Songs und das Ganze alles unplugged, also akustisch und ohne irgendwelche elektronischen Effekte. Das Motto vom diesjährigen Winterthur Unplugged heisst Showcase statt Contest. Los geht's dann am 17:30. Und wir haben heute bei uns im Studio der Beat Glocker, der Gründer und Organisator von Winterthur Unplugged gehabt und auch Stella Cruz, Künstlerin, die an dem diesjährigen Winterthur Unplugged wird auftreten. Am 5. September geht es los, das Winterthur Unplugged Musikfestival, und zwar unter dem Motto Showcase statt Contest. Heute bei mir im Studio sind einerseits der Beat Glocker, er ist Gründer und Organisator von Winterthur Unplugged, und andererseits ist auch hier Stella Cruz, sie ist die Bandleaderin von Stella Cruz Band und den Senoritas, wenn ich es richtig verstanden habe.
3: Chorleiterin von der
2: Chorleiterin. es freut mich sehr, seid ihr da. Hallo.
4: Hallo, Dominik.
2: Und ja, ich fange mit der Frage an. Ich habe es gesagt, das Motto ist Showcase statt Contest. Was hat es mit dem auf sich?
4: Ja, es gibt ja Formate, wo Bands auftreten mit einem Song oder mit zwei Songs, aber dann werden die gegeneinander ausgespielt. Und weil wir ein Format haben, wo jede Band nur 20 Minuten hat, also sehr ein kurzes Zeitfenster, könnte man meinen, das sei jetzt auch so ein Wettbewerb, Music Star oder irgend so etwas. Und darum habe ich das geschrieben. Sie sind zwar alle sehr kurz, aber sie treten nicht gegeneinander. Also es ist kein Contest, sondern es ist mehr ein Schaufenster, dass sich jede Band kann präsentieren mit ihren 4, 5 besten Songs und so auch weitere Engagement kann reinziehen oder über die Region heraus bekannt werden. Darum heisst es eigentlich, Showcase ist ein Schaufenster und kein Wettbewerb.
2: Okay, jetzt ist ja das Konzept nicht ganz neu. Es gibt schon seit mehreren Jahren das Rorschach Unplugged. Magst du vielleicht schnell erklären, wie das zusammenhängt? Was ist da die Verbindung?
4: Ja, Rorschach Unplugged ist eine Veranstaltung, wo ich zuerst mal als Zuschauer gegangen bin. Und das zweite Mal als Band, mit meiner Band, und das dritte Mal wieder mit meiner Band. Und irgendwann haben wir gesagt, das ist so ein cooles Konzept, dass jede Band nur so kurze Zeit hat. Das müssen wir exportieren. Und da habe ich mich mit dem Organisator von Rorschach Unplugged, dem Roman Elsener, in Verbindung gesetzt, also gerade vor Ort, und gesagt, hey, das müssen wir exportieren, da müssen wir eine Reihe draus machen. Und tatsächlich hat er das auch sehr cool gefunden. Und die Idee ist jetzt, dieses Jahr hat es jetzt bereits in Schaffhausen stattgefunden, es hat in Solothurn stattgefunden, es findet in Rorschach statt und es findet jetzt in Winterthur statt. Und wir sind offen für weitere Städte, die mitmachen, so in einem Verbund. Und die Idee ist, dass man so 1, 2 Acts auch austauscht. Also, wenn hat schon Rorschacher Band Gelegenheit, in Winterthur zu spielen? Relativ selten, oder? Es sind ja mehr so Local Heroes, und dass man im Verbund stärker ist, das ist eigentlich die Idee, dass man die Synergien, wie man so schön sagt, pflegt und sich gegenseitig hilft, befruchtet und austauscht.
2: Jetzt werfen wir mal einen kurzen Blick aufs Line-Up. Du hast es jetzt eigentlich gerade ein bisschen angesprochen, das mit der Lokalität. Ich sehe da nehmen wie Ali, Vibes, Fiddlejammer, Ida Jane, Jurassic Park oder eben auch Stella Cruz. Das ist eigentlich ein Line-Up von lokalen Bands und zum Teil auch von Newcomers. Zuerst mal noch vielleicht an dich, Beat. Wie läuft eigentlich die Auswahl ab? Gibt es da irgendwie eine Bewerbung oder auf was achtet ihr, wenn ihr entscheidet, wer da auftreten kann?
4: Ja, es ist eine Evolution in diesem Auswahlprozess. Für die erste Ausgabe im letzten Jahr habe ich einfach gefragt, wer ich kennt habe. Und ja, jetzt für die zweite Ausgabe haben wir tatsächlich schon Leute gehabt, die gesagt haben, hey, ich würde gerne mal spielen. Oder ich habe jemanden von letztem Jahr gefragt, kennst du mir nicht jemanden? Und darum ist zum Beispiel Stella dabei, weil sie sehr empfohlen worden ist von einem letztjährigen Act. Und tatsächlich haben wir jetzt auf der Website eine Seite, wo man sich bewerben kann für 27. Ich habe das null beworben, null promoted, und innerhalb von 48 Stunden haben wir 3 Bewerbungen drin gehabt. Also offenbar spricht sich ein bisschen rum, die Leute, die wollen und können Unplugged spielen. Ich habe eben Punkband gefragt, Winterthur Punkband, Cheekbones, und die haben gesagt, nein, wir leben von der Verzerrung, also wir können nicht Unplugged spielen. Also man muss bereit sein, nur 4 Songs zu bringen, und man muss bereit sein, Unplugged zu spielen. Und für viele bedeutet das Umarrangieren von ihren Songs, oder?
2: Das wäre jetzt das Stichwort für Stella. Wir haben vorher kurz vorbesprochen, auch in deiner Musik hat es normalerweise Sachen wie Loops drin. Was machst du jetzt bei diesem Auftritt anders?
3: Ich habe einen Song kippen aus dem Set. Aber ich bin sowieso so verschieden unterwegs, ob Solo, eben mit Loop, oder wenn es ein Piano hat, brauche ich das Piano. Das hat es ja bei euch. Und von dem her ist es nicht so eine grosse Sache, um zu arrangieren, weil ich das wie schon parat habe. Aber mit dem Chor, das ist die grössere Sache gewesen.
2: Was heisst Chor? Erzähl uns mehr von dem Chor.
3: Ja, das sind die Senioritas von Oberwinterthur, mehrheitlich. Die leite ich seit 6 Jahren. Und Ich finde es so, ich liebe Stimmen, also die Mehrstimmigkeit. Und ich habe darum auch immer mit dem Loop gespielt, weil ich das selber können basteln konnte. Und jetzt ist das eine Premiere, dass ich sie gefragt habe, ob sie mitmachen. Und genau, sind die dabei. Mal so das Featuring sie bei mir. Und dann machen wir einmal ich bei ihnen noch.
2: Am Winterthur Unplugged bist du aber das erste Mal dabei dieses Jahr.
3: Ja. Genau, und wir dürfen haben die Ehre, das Festival zu eröffnen.
4: Ja, richtig gross wird sie es eröffnen. Und die Geschichte ist die, oder? Ich habe Stella gefragt, ob sie könnte kommen. Habe sie eigentlich so als Trio im Kopf gehabt. Und dann habe ich gesehen, dass sie den Chor hat. Und dann sage ich, ja, könntest du nicht vielleicht 4, 5 Stimmen aus dem Chor mitbringen? Das wäre doch cool als Backing Vocal. Dann ist sie, bist du, glaube ich, in eine Probe gegangen, oder?
3: Und genau, hast, gefragt.
4: Hast du gefragt, oder? Deine Sängerinnen. Und nachher schreibt sie ein Mail, es wollen alle kommen. Und dann haben wir leer geschluckt und dann haben wir eine neue Idee generiert aus dem, oder?
3: Genau. Ja, ich habe zuerst, ich habe auch ein bisschen leer geschluckt, weil du so gesagt hast, wir haben, glaube ich, telefoniert und einfach vom Chor geredet und dann habe ich irgendwann deine Zahl gesehen, so von 6 Leuten und ich habe dann gemerkt, oh, das sind 20 bis 30. Jetzt kommen 20 bis 30.
4: Aber jetzt machen wir eine richtige fette Sause, um das Programm zu eröffnen.
3: Yes. Ja, ich freue mich sehr.
4: Gell?
3: Und ich habe in der letzten Probe, wir haben jetzt noch eine Probe, haben wir noch, und ich habe in der letzten Probe gemerkt, ich muss, weil es eine Premiere ist für mich, ich muss selber noch umstellen auf wieder mein Zeug dann singen als Bandleader.
4: Nicht nur so dirigieren.
3: Genau, so skizzieren und jetzt ihr. Ich hoffe, das passiert mir dann nicht.
4: Das ist das Coole an diesem Event, oder? Jurassic Park ist eine Rockband. Die treten mit verzerrten Gitarren auf und spielen Bon Jovi und all das Zeugs, oder? Pink Floyd. Und die müssen jetzt mit Akustikgitarre kommen. Und das ist wirklich inspirierend und herausfordernd zugleich, oder?
3: Stecken Sie.
2: Schauen wir noch schnell ein bisschen weg von den musikalischen Auftritten. Ich habe gesehen, auf eurer Webseite von jedem verkauften Ticket geht der Franken an die Sao Association. Das ist eine Schweizer Organisation, die sich für Frauen auf der Flucht einsetzt. Unter anderem habe ich gesehen, auch mit Zentren in Griechenland, also auf Lesbos oder in Athen. Vielleicht, Beat, magst du schnell sagen, wie ist die Partnerschaft mit der Organisation zustande gekommen und wieso ist das überhaupt wichtig, ein Musikfestival auch mit so etwas zu verknüpfen?
4: Also zustande gekommen ist es einfach ganz banal, ist ein Beziehungsdelikt, oder? Also jemand, der im OK vom Unplugged ist, ist auch im Vorstand von Sau Frauen auf der Flucht. Da hat er gesagt, du, könnten wir da nicht etwas machen? Und ich bin immer offen für Experimente. Wirklich, mir ist eigentlich kein Experiment fremd genug. Ich muss es mal ausprobieren. Dann habe ich gesagt, ja klar, machen wir. Was machen die Sau Frauen auf der Flucht? Und jetzt ist es so, dass wir in einen Platz gehen auf der Website, wir gehen in einen Platz am Abend, sie dürfen sich präsentieren, also mit Stand und Flyer. Und wir gehen von jedem verkauften Ticket einen Franken, was nicht ein wahnsinnig hoher Betrag ist, aber ein Symbol, geben wir dem Franken an Sau Frauen auf der Flucht. Und die setzen sich einsetzen in Griechenland für eben Bootsflüchtlinge, die dort strandet. Frauen, die Trauma haben, Vergewaltigung, Kriegserfahrung, Gewalt auf allen Ebenen. Und die Expertinnen vor allem vor Ort tun diesen Frauen wieder eigentlich zurück in ein einigermaßen normales Leben helfen.
2: Wir sind auch sonst noch so ein, zwei soziale Themen, sage ich mal, aufgefallen bei euch auf der Webseite. Zum Beispiel scheint euch auch Inklusion wichtig zu sein. Also die Gießerei, dort wo das Ganze stattfindet, ist barrierefrei zugänglich. Es gibt auch reservierte Plätze für Menschen mit Behinderungen. Und ich habe auch gesehen, es gibt Vergünstigungen, also zum Beispiel über Kulturlege, Leute mit kleinem Budget. Was hat euch zu so Sachen bewogen? Wieso macht ihr das so? Und vielleicht auch gibt es da Rückmeldungen dazu, kommt das gut an?
4: Also Rückmeldungen haben wir in dem Sinn nicht. Ich glaube, die Leute schätzen das hoffentlich. Es hat noch niemand gesagt, spinnen wir jetzt machen wir auf den Inklusionszug. Also wir haben keine negative Rückmeldungen gehabt. Von dem her nehme ich an, das ist positiv aufgenommen. Und warum ich das mache, es ist mir einfach ein persönliches Anliegen. Ich habe selber einen behinderten Sohn gehabt und bin mit ihm sehr viel an Konzerte gegangen. Im Salzhaus gibt es ja Disco für Menschen mit Behinderung, also Menschen mit und ohne Behinderung sind wir immer gegangen. Wir sind auf vielen Schweizer Acts sind wir gegangen, schauen. Und ich merke einfach, viele Leute, die auch geistige Einschränkungen haben, die drücken sich wahnsinnig durch die Musik aus. Und für die ist es sehr wichtig, dass sie da hinkommen. Oder? Und darum, wenn wir dann die ermuntern, dass sie kommen. Und wenn jemand einen IV-Ausweis hat, darf er sogar eine Begleitperson gratis mitnehmen. Also das ist mein Engagement für die Sache, für die Menschen mit Behinderung.
2: Schauen wir vielleicht zum Schluss noch einmal zurück auf Musik oder auf Veranstaltung selber. Vielleicht zuerst Ade, Stella. Was ist dein persönliches Highlight von diesem Abend, jetzt mal dein eigener Auftritt ausgeschlossen?
3: Ich freue mich auf die alle Vibes, bin auch gespannt und nein, eigentlich auf alle Acts. Einfach wie es so querbeet ist, einmal
4: durchs Programm. Schweben, einmal hauen und einmal schweben.
2: Das ist mir aber, das ist mir aber auch aufgefallen, als ich vorher kurz den Insta-Post angeschaut habe, wo man schnell einen Ausschnitt aus allen Bands und KünstlerInnen hat. Es ist ein mega vielseitiges Programm. Also es hat eben von ganz ruhigen, eher verletzlichen Sachen, auch so ein bisschen die lauten, punkigen, wilden Sachen drin. Also das Gefühl, es wird auch recht ein wilder Ritt, so die 9x20 Minuten.
4: Ja, das wird es. Und das ist auch die Schwierigkeit, oder die Schwierigkeit, die Herausforderung war bei der Programmierung. Also was verträgt es nach was? Wann braucht es nochmal einen Aufrüttler und wann ist einfach genug Energie? Wann müssen wir wieder oben runterfahren? Die 9 Bands kannst du einfach sagen, die lassen wir hintereinander spielen. Aber es ist relativ ausgeklügelt, wer hinter wem kommt. Und die Idee ist ja, dass wir so viel haben, dass ja, jemandem gefällt jetzt queer-feministischer Punk nicht so. Kann sein. Oder jemandem gefällt es besonders. Aber dann hörst du 4 Songs hörst an, weil du weißt, nachher kommt ja eine Band, die mir gefällt. Oder nicht jedem seine Sache ist Jazz-Improvisation. Aber ich höre es, 4 Songs sind okay, weil nachher kommt ja Latin. Oder? Also das ist die Idee, ich nenne das musikalische Horizonterweiterung. Dass man mal etwas hört, wo nicht gerade auf deiner Linie ist. Weil die ganzen Social Media tun einem ja immer nur das eigene Zeug reinspülen, oder? Und jetzt sage ich, hey, kommen an das Festival eben musikalische Horizonterweiterung, oder ich sage es so Speed-Dating, oder? Du hockst an und sagst, wow. Oder du sagst, nein, nicht so. Aber du musst nicht gerade davonlaufen, weil es kommt dir gerade wieder etwas anderes.
2: Also ein Ausbruch aus dem Algorithmus, kann man eigentlich auch sagen.
4: So können wir es sagen, ja. Ja,
2: sehr schön. Vielleicht noch als letzte Frage an dich, Beat. Du machst das jetzt seit ein paar Jahren. Woher sollte sich deiner Meinung nach das Winterthur Unplugged entwickeln?
4: Ich glaube, im Moment entwickelt sich sehr gut. Es ist noch also ein paar Jahre. Es ist jetzt das zweite Mal, aber ich bin schon am Planen vom dritten. Aber die Idee ist, dass man jetzt den Verein öffnet, dass man mehr Leute in, es ist ein Verein, Winterthur Unplugged, dass man nicht nur den Vorstand haben, wo da drin ist, sondern dass es ein bisschen, in Anführungszeichen, eine Institution wird und dass man da manches Jahr das machen könnte und dass Musikerinnen und Musiker sich eben auch aktiv bewerben und wie ich vorher gesagt habe, es passiert jetzt schon, also die wollen kann spielen, oder? Und das, ja, also im Moment bin ich sehr happy. Die Arbeitslast für mich sollte noch ein bisschen zurückgehen, aber wenn dann mehr Leute mitmachen, wird das automatisch passieren.
2: Das hoffe ich für dich und ich hoffe für euch, dass es ein gelungener Abend wird. Merci vielmals, seid ihr da gewesen.
3: Danke vielmals. Vielmals für die Einladung.
2: Das war das Gespräch mit dem Beat Glocker und der Stella Cruz. Und wie immer könnt ihr diesen Beitrag natürlich auch online nachhören. Jetzt kommen wir aber zu den Veranstaltungstipps.
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2: heute am 4. ab 8. ihr Esse Musikbar. Funky Night mit dem Mr. Funk. Es ist die erste Jam Point Session nach der Sommerferien und das mit dem Mr. Funk. Gemeinsam mit der Jam Point Group eröffnet er den Abend mit Funky Klassiker und auch mit eigenen Interpretationen. Später dann wie immer der Open Jam. wo MusikerInnen aus dem Publikum mit ihm die Bühne teilen können. Heute Abend, 4:08 in der SC Musikbar. Der Eintritt kostet 30 Franken. Und dann noch ein Tipp für morgen. Im Kino Cameo läuft ab 6 Uhr der Film Beccaria. Es ist ein humorvoller Designer Coming-of-Age-Film mit eindrucksvollen Naturbildern und einem mitreissenden italienischen Soundtrack, wie das Kulturmagazin Cucu schreibt. Und weiter schreiben sie, der Regisseur Eric Bernasconi bringt den Roman von Giorgio Genetelli als Porträt von den 70er Jahren auf die Leinwand. Er richtet dabei den Blick auf Konflikt zwischen freigeistiger Jugend und traditionellen Eltern. Und für heute Abend, falls man nicht will, an die Funky Night gehen, empfehlen wir unser weiteres Programm auf Radio Stadtfilter. Hier geht es zuerst weiter mit Musik a Gogo, dann am 7. Radio Milch Lila Festival vom 20. August, dann ab dem 8. Radio Loveress und dann wieder Musik a Gogo bis um Mitternacht. Dann könnt ihr die erste Wiederholung von aktueller Politur hören. Am 1. dann The Darkest Hour, am 2. Nachteulen und am 4. die nächste Wiederholung von aktueller Politur. Am Morgen am 6. begrüßt euch dann die Alle ab Tape mit dem Morgomat und wir hören uns zur nächsten Politur wieder am Abend am 6. Bis dann wünschen wir einen schönen Abend.
0: Auf Wiederhören.
2: Ciao.
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